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0: Um 7 Uhr mit Beate Rüsapp. Die Deutsche Bahn hat in der ersten Jahreshälfte offenbar zum ersten Mal seit 7 Jahren Gewinn gemacht. Wie die Bild und der Spiegel berichten, hat die Bahn im Kerngeschäft Eisenbahn einen Überschuss im dreistelligen Millionenbereich erzielt. Aus der NDR Nachrichtenredaktion Janine Artist.
1: Die Bahn soll auch einen Fahrgastrekord verzeichnet haben. Im ersten Halbjahr haben demnach 960 Millionen Fahrgäste DB-Züge genutzt. Das sei der höchste Wert seit der Corona-Pandemie. Im vergangenen Jahr waren es im selben Zeitraum 17 Millionen Reisende weniger. Hauptgrund für den Anstieg sind nach Einschätzung des Unternehmens die hohen Kraftstoffpreise. Zahlreiche Pendler seien vom Auto auf die Bahn umgestiegen. Das gleiche gelte auch für den Fernverkehr. Bahnchefin Palla will die Halbjahreszahlen heute offiziell vorstellen.
0: Die Bundesregierung will nächsten Monat strengere Regeln für den Umgang mit sogenannten Gefährdern auf den Weg bringen. Das hat der neue Unionsfraktionschef Frei angekündigt. Aus Berlin Isabel Karas.
2: Der ARD sagte Frei, die Vorschläge von Bundesinnenminister Dobrindt wiesen in die richtige Richtung. Der neue Vorsitzende der CDU-CSU-Bundestagsfraktion nannte dabei die Möglichkeit der Präventivhaft, den verstärkten Einsatz der elektronischen Fußfessel sowie Änderungen bei der Anwendung des Jugendstrafrechts für heranwachsende Gefährder. Jetzt gehe es darum, sich mit dem Koalitionspartner SPD auf eine gemeinsame Sichtweise zu verständigen und diese möglichst schnell gesetzlich umzusetzen.
0: Mehrere Länder in Europa haben mit immer mehr Waldbränden zu kämpfen. Eine Hitzewelle und kräftiger Wind haben die Feuer entfacht. Tausende weitere Menschen wurden in Sicherheit gebracht. Aus der NDR Nachrichtenredaktion Jenny Kallenbrunnen.
3: In Frankreich, Spanien, Griechenland und der Türkei kämpfen Einsatzkräfte gegen Feuer. In allen 4 Ländern flammten zudem neue Brände auf. In Frankreich brennt es in 3 zusätzlichen Regionen, unter anderem nahe der Großstadt Dijon. Im Süden wurden 700 weitere Menschen in Sicherheit gebracht. Im Nordwesten von Spanien brennt ein Nationalpark an der Grenze zu Portugal. 950 Menschen wurden in der betroffenen Region laut Polizei in Sicherheit gebracht, darunter Bewohner eines Pflegeheims. Auch im Westen und Süden der Türkei bekämpft die Feuerwehr seit Tagen mehrere Brände, die auch Wohngebiete erreichten. In Griechenland wüten ebenfalls mehrere Waldbrände, der schwerste im Süden der Insel Kreta. Dort sind 2 Feuerwehrleute bei Löscharbeiten gestorben. Sie hatten in ihrem Fahrzeug im dichten Rauch die Orientierung verloren. Entwarnung gibt es nicht. Der starke Wind soll in den nächsten Tagen in weiten Teilen des Landes anhalten.
0: Russland hat die Ukraine in der Nacht erneut angegriffen und dabei nach ukrainischen Angaben mindestens 8 Menschen getötet. Wie ukrainische Medien berichten, wurden mehrere Städte im Westen des Landes mit Raketen, Marschflugkörpern und Drohnen attackiert. Die Luftwaffe hat laut Berichten Warnungen für die ganze Ukraine ausgegeben und landesweit Alarmsirenen ausgelöst. Der ukrainische Präsident Selenskyj hatte gestern Abend vor einem massiven russischen Luftangriff gewarnt. Heute ist der entscheidende Tag für den gigantischen Brückentransport in Hamburg. Ab 10 Uhr soll die 3700 Tonnen schwere Sternbrücke an ihren Bestimmungsort in Altona gebracht werden. Gestern hatten Spezialisten die Brücke schon seitwärts auf die Max-Brauer-Allee gefahren und sie 6 Meter hochgestemmt. Wie es heute weitergeht, berichtet Reinhard Postelt aus Hamburg.
4: Auf ihrem Fahrgestell mit den 1000 Rädern muss die Brücke gut 500 Meter zurücklegen. Die Max-Brauer-Allee ist aber schmal. Und schon seit gestern, nach dem Seitwärts-Ausparken, liegt die Monsterbrücke nur 3 Meter dicht an den Hauswänden. Auf der Fahrt über Stahlplatten bleiben dann nur 40 Zentimeter Abstand zu einem Balkon. Und das bei einem Gewicht von 9 vollgetankten Jumbo-Jets. Dennoch hat die Gesamtverantwortliche der Bahn, die 35-jährige Jana Wiedmeier, diese Tage gut geschlafen. Sie verlässt sich auf ihr Spezialistenteam.
0: Die UEFA hat ihre Mitgliedsverbände für heute zu einer Krisensitzung eingeladen. Grund sind die Investorenpläne des Fußball-Weltverbands FIFA. Er will eine Tochtergesellschaft für die kommerziellen WM-Rechte gründen und private Investoren daran beteiligen. FIFA-Präsident Infantino rechtfertigte den geplanten Einstieg externer Geldgeber als einmalige Chance, die weltweite Entwicklung des Fußballs deutlich zu beschleunigen. Kritiker werfen dem umstrittenen Funktionär vor, die Kommerzialisierung des Fußballs immer weiter auf die Spitze zu treiben. Das waren die Nachrichten.
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7: Das Wetter im Nordwesten. Und damit einen wunderschönen Donnerstagmorgen. Es ist derzeit sonnig hier in Oldenburg bei 19 Grad. Bis Mittag bleibt das auch so. Erst ab Nachmittag dann gesellen sich die ersten Wolken an den Himmel. Und gegen Abend, da ist auch mit ein bisschen Sommergewitter zu rechnen. Bei einer heutigen Höchsttemperatur von 32 Grad, die sollen wir gegen Mittag erreichen. Weiter geht's in der Nacht. Hier bleibt es überwiegend bewölkt. Die Temperaturen sinken auf um die 17 Grad ab. Und morgen dann der Freitag, der startet erstmal bewölkt. Ab Mittag dann kommt ein wenig die Sonne raus. Immer wieder den ganzen Tag über ist auch mit Regen zu rechnen, bei morgigen Höchstwerten von 23 Grad.
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7: Die Fernstraßen in und um Oldenburg sind soweit frei. Wir gucken also ins Stadtgebiet. Hier ist die Fahrbahn des Borcherswegs im Einmündungsbereich zur Bremer Heerstraße gesperrt. Die Schwäbeker Tredde, die bleibt weiterhin zwischen dem Dieselweg und der Straße am Schmehl gesperrt. Die Donnerschwerstraße, die ist zwischen der Straßburger Straße und der Tarstrupper Straße gesperrt. Und die Alexanderstraße, die ist im Kreuzungsbereich zur Bürgerfelder Straße, zur Straße im Dreieck bis hin zur Hausnummer 234 gesperrt. Gucken wir unsere Dauerbaustellen. Zwei Stück haben wir hier in Oldenburg. Einmal in der Tirpitzstraße und in der Ziegelhofstraße. Und zu guter Letzt wird natürlich auch noch geblitzt. Die mobilen Blitzer sind heute aufgestellt worden. Einmal in der Ostseestraße und im Herrenweg. Und das war's auch fürs Erste vom Oldenburger Verkehr. Kommen Sie weiterhin gut und vor allen Dingen sicher durch die Straßen im Nordwesten. Sie hören jetzt den Morgen hier auf Oldenburg 1. Im Studio für Sie ist Thorben Radtke. Und zum Wachwerden hören wir jetzt ein bisschen ZZ Top mit Gimme All Your Lovin'.

Und damit auch nochmal ganz offiziell einen wunderschönen guten Morgen, Oldenburg. Wir schreiben heute Donnerstag, den 30. Juli 2026. Und am vorletzten Tag dieses Monats wollen wir erstmal einen Blick auf den Pulverturm werfen. Genauer gesagt in den Pulverturm hinein. Da wird nämlich aktuell Keramikkunst von Maya Fenderl ausgestellt. Was es mit der Ausstellung Exoten so auf sich hat, das gibt es hier dann um 20 vor 8. Also in etwas unter einer halben Stunde zu hören. Und in etwa einer Stunde dann um 10 nach 8, da wird es sportlich. Wir werfen nämlich einmal einen Blick auf die kommende Reform der Fußball-Regionalliga. Die neue Saison, die beginnt morgen. Es weiß aber niemand so genau, wie es nach dann dieser kommenden Saison aussehen wird. Und was das auch für Folgen für den VfB Oldenburg haben könnte, das gibt's dann, wie gesagt, einmal um 10 nach 8. Und ansonsten natürlich, wie immer, die Lokalnachrichten. Die gibt's hier immer um halb. Und unsere Veranstaltungstipps, die gibt's immer um 10 vor voll. Und jetzt gibt's ein bisschen Florence and the Machine mit Moderation.

0: Radio Free Alice mit Lunch Money hier auf Oldenburg 1. Und jetzt ist es fast auf die Sekunde genau 7:30, was natürlich bedeutet, es ist das erste Mal für heute Zeit für die Oldenburg 1 Lokalnachrichten. Und die gibt's jetzt von Hanna Ellmann.
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3: Das Amt für Zuwanderung und Integration, das Team West der Eingliederungshilfe des Amtes für Teilhabe und Soziales sowie das Team Wendehafen des Amtes für Jugend und Familie sind morgen vorübergehend nicht zu erreichen. Der Grund dafür sind Bauarbeiten am Gebäude in der Bloherfelder Straße. BürgerInnen finden im städtischen Serviceportal jederzeit Hinweise zu den entsprechenden Dienstleistungen. Die Stadt Oldenburg baut am Gertrudenkirchhof eine alte Hundehütte für den Verein Mädchenhaus um. Das Projekt begann vor mittlerweile fast 2 Jahren und soll im kommenden November fertiggestellt werden. Durch Schadstoffbelastung, statischen Problemen und Vandalismus kam es bei der Sanierung zu mehrfachen Verzögerungen und Kosten von über 1 Million Euro. Ab November wird das Mädchenhaus dort unter anderem verschiedene Angebote der Kinder- und Jugendarbeit anbieten. Der Stadtrat hat neue Förderrichtlinien für die Jugendverbandsarbeit beschlossen. Jugendverbände und freie Träger erhalten künftig höhere Zuschüsse, unter anderem für Jugendfahrten, die Ausbildung von JugendleiterInnen und Anschaffungen. Außerdem können Förderanträge und Verwendungsnachweise künftig auch digital eingereicht werden. Mit den neuen Regelungen will die Stadt das Ehrenamt stärken und mehr Kindern und Jugendlichen die Teilnahme an Angeboten ermöglichen.
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0: Es ist weiterhin sonnig hier in Oldenburg und dazu messen wir 21 Grad. Bis Mittag bleibt das auch erstmal so. Ab Nachmittag dann zieht es ein bisschen zu und es wird wechselnd bewölkt und sonnig. Gegen Abend ist dann auch mit Sommergewittern zu rechnen. Das Ganze heute bei einer Höchsttemperatur von 32 Grad, die wir voraussichtlich so gegen Mittag erreichen werden. In der Nacht dann bleibt es überwiegend bewölkt. Die Temperaturen sinken auf um die 17 Grad ab. Und morgen dann der Freitag, der startet erstmal bewölkt. Ab Mittag dann kommt ein wenig die Sonne raus. Immer wieder ist auch mit Regen zu rechnen morgen. Das Ganze bei morgigen Höchsttemperaturen von so um die 23 Grad.
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0: Auf den Fernstraßen sieht's gut aus. Wir gucken also sofort ins Oldenburger Stadtgebiet. Hier ist die Fahrbahn des Borcherswegs im Einmündungsbereich zur Bremer Heerstraße gesperrt. Die Twilbeker Tredde, die bleibt weiterhin zwischen dem Dieselweg und der Straße am Schmehl gesperrt. Die Donnerschwerstraße, die ist zwischen der Straßburger Straße und der Starstrober Straße gesperrt. Und die Alexanderstraße, die ist im Kreuzungsbereich Bürgerfelder Straße im Dreieck bis hin zur Hausnummer 234 gesperrt. Weiter geht's mit unseren Dauerbaustellen. 2 Stück haben wir hier in Oldenburg. Einmal in der Tirpitzstraße und in der Ziegelhofstraße hier wird gebaut. Das dauert da auch noch ein bisschen länger bis Herbst bzw. Ende des Jahres. Und zu guter Letzt wird auch noch geblitzt. Die Blitzer sind heute postiert worden, einmal in der Ostseestraße und im Herrenweg. Achten Sie hier also besonders auf Ihr Tempo. Und kommen Sie allgemein gut und vor allen Dingen sicher durch den Verkehr im Nordwesten mit Ihrem Lokalsender des Vertrauens Oldenburg 1. Und jetzt mit September von Earth, Wind & Fire.

0: Die Sugar Babes waren das mit Hole in the Head hier am Morgen auf Oldenburg 1 und seit 1996, also mittlerweile seit 30 Jahren, vergibt die Stadt den Förderpreis Keramik im Pulverturm. Wie der Name schon vermuten lässt, werden innovative Werke der Keramik im Pulverturm ausgestellt. Die diesjährige Gewinnerin, das ist Maja Fenderl, deren Ausstellung Exoten aktuell im Pulverturm zu sehen ist. Lena Barklage hat sich das Ganze einmal für uns angeschaut.
1: Ton ist ein vielseitiges Material, aus dem verschiedenste Kunstwerke hergestellt werden können. Der Ton wird geformt, glasiert und danach gebracht.

0: ganz gut.
1: Jedes Jahr haben aufsteigende Künstlerinnen und Künstler die Chance, für den Förderpreis mit dem Schwerpunkt Keramik ausgezeichnet zu werden. Warum Maya Fendel dieses Jahr ausgewählt wurde, berichtet uns die Kuratorin der Ausstellung, Dr. Sabine Isensee.
2: Sie ist nicht nur hochtalentiert und arbeitet sehr vielseitig, sondern sie hat ein spannendes Thema mit dem Thema Exoten, was auch ganz viele Anreize in der Gesellschaft heute bietet. Sie arbeitet im experimentellen Crossover und ihre Werke sind erfrischend anders, was man in der ganzen Szene kennt.
1: Die Werke heben sich durch ihre bunten Farben, ungewöhnliche Strukturen und vielseitigen Mustern ab. Sie laden Besucherinnen und Besucher dazu ein, sich von der farbenfrohen Erscheinung und der historischen Umgebung beeindrucken zu lassen. Wenn Sie in die Atmosphäre der Exoten eintauchen möchten, können Sie die Ausstellung noch bis zum 30. August besuchen.

0: Ian Brown war das mit 4 hier auf Oldenburg 1 und jetzt haben wir es schon wieder 10 vor 8. Das bedeutet, es ist ein weiteres Mal Zeit für unsere Oldenburg 1 Veranstaltungstipps.
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0: Der Stadtteiltreff Dietrichsfeld organisiert heute ein Treffen für Erwachsene aller Altersklassen. Hier gibt es die Möglichkeit, Spiele zu spielen, Bekannte zu treffen, sich zu unterhalten oder ein Bastelangebot wahrzunehmen. Kaffee und Kuchen, die gibt es auch. Für Brett- und Kartenspiele ist gesorgt. Wer aber mag, kann auch eigene Spiele mitbringen. Das Treffen beginnt heute um 14.30 Uhr im Stadtteiltreff Dietrichsfeld. Der ADFC bietet heute um 18 Uhr eine Feierabendtour auf dem Fahrrad an. Hier können Sie nach Feierabend in flottem Tempo durch die Umgebung fahren. Die Tour verläuft über ca. 40 Kilometer. Der Treffpunkt zur Feierabendtour ist heute um 18 Uhr am Stautorkreisel auf der Hafenseite. Und zu guter Letzt, der Film Soundtrack to a Coup d'État wird heute um 19.30 Uhr im Kinoladen gezeigt. Ein informativer, emotionaler und mitreißender Film, in dem der Regisseur Johan Grimon Perez der Jazzkünstler und antikoloniale Machtkämpfe in Afrika vereint. Platz findet der Film in den 1960er Jahren und zeigt Figuren wie Malcolm X oder Nina Simone. Übertragen wird er heute in mehrsprachiger Originalfassung mit deutschen Untertiteln im Kinoladen. Und das waren auch schon unsere Veranstaltungstipps für heute. Hier geht es jetzt erstmal weiter mit ein bisschen Taylor Swift und Shake It Off.

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1: Um 8 Uhr mit Beate Rüsapp. Die Deutsche Bahn hat offenbar zum ersten Mal seit 7 Jahren wieder einen Gewinn gemacht. Mehrere Medien berichten außerdem von einem Anstieg der Fahrgastzahlen. Aus der NDR-Nachrichtenredaktion Petra Mittermeier.
2: Bild und Spiegel zitieren aus der Halbjahresbilanz der Deutschen Bahn, die Konzernchefin Palla heute vorstellen wird. Demnach hat der Konzern von Januar bis Juni einen Gewinn im dreistelligen Millionenbereich eingefahren. Auch die Passagierzahlen bei der Bahn sind den Berichten zufolge im ersten Halbjahr gestiegen, und zwar auf 960 Millionen. Im vergangenen Jahr waren es im gleichen Zeitraum 17 Millionen Bahnreisende weniger. Als Hauptgrund für das Plus gelten die hohen Benzin- und Dieselpreise. Viele Pendler seien vom Auto auf die Bahn umgestiegen. So die Einschätzung des Unternehmens.
1: Die Bundesregierung will nächsten Monat strengere Regeln für den Umgang mit sogenannten Gefährdern auf den Weg bringen. Das hat der neue Unionsfraktionschef Frei angekündigt. Aus Berlin Isabel Karas.
3: Der ARD sagte Frei, die Vorschläge von Bundesinnenminister Dobrindt wiesen in die richtige Richtung. Der neue Vorsitzende der CDU-CSU-Bundestagsfraktion nannte dabei die Möglichkeit der Präventivhaft, den verstärkten Einsatz der elektronischen Fußfessel sowie Änderungen bei der Anwendung des Jugendstrafrechts für heranwachsende Gefährder. Jetzt gehe es darum, sich mit dem Koalitionspartner SPD auf eine gemeinsame Sichtweise zu verständigen und diese möglichst schnell gesetzlich umzusetzen.
1: Mehrere Länder in Europa haben mit immer mehr Waldbränden zu kämpfen. Eine Hitzewelle und kräftiger Wind haben die Feuer entfacht. Tausende weitere Menschen wurden in Sicherheit gebracht. Aus der NDR-Nachrichtenredaktion Jenny Kallenbrunnen.
4: In Frankreich, Spanien, Griechenland und der Türkei kämpfen Einsatzkräfte gegen Feuer. In allen 4 Ländern flammten zudem neue Brände auf. In Frankreich brennt es in 3 zusätzlichen Regionen, unter anderem nahe der Großstadt Dijon. Im Nordwesten von Spanien brennt ein Nationalpark an der Grenze zu Portugal. 950 Menschen wurden in der betroffenen Region laut Polizei in Sicherheit gebracht, darunter Bewohner eines Pflegeheims. Auch im Westen und Süden der Türkei bekämpft die Feuerwehr seit Tagen mehrere Brände, die auch Wohngebiete erreichten. In Griechenland wüten ebenfalls mehrere Waldbrände, der schwerste im Süden der Insel Kreta. Dort sind 2 Feuerwehrleute bei Löscharbeiten gestorben.
1: Damit sich Städte und Gemeinden besser gegen extreme Hitze wappnen können, fordert der Deutsche Städtetag Unterstützung von Bund und Ländern. Die Maßnahmen, um die Bevölkerung zu schützen, seien teuer und müssten gemeinsam finanziert werden. Aus Berlin Birte Sönnigsen.
5: Der Schutz vor extremer Hitze und den Folgen des Klimawandels wird für Städte und Gemeinden immer wichtiger. Die Aufgabenliste ist lang und teuer. Es sollen etwa mehr Bäume gepflanzt und Grünflächen angelegt werden, um Städte natürlich herunterzukühlen. Weniger Asphalt und ein kluges Wassermanagement dafür sorgen, dass genug Wasser in den Städten bleibt und selbst bei Starkregen keine großen Schäden entstehen. Der Deutsche Städtetag spricht von Milliardensummen, die in den nächsten Jahrzehnten investiert werden müssen. Deshalb fordert der Städtebund, dass sich Bund und Länder dauerhaft an den Kosten beteiligen.
1: Dem Autokonzern BMW brechen die Gewinne weg. Im 2. Quartal verdiente der Konzern nach Steuern 1,2 Milliarden Euro. Das waren nach Angaben von BMW 35% weniger als im Vorjahreszeitraum. Auch die Umsätze sanken von 34 auf 31 Milliarden Euro. Vor allem die Geschäfte in China liefen für BMW schlecht. Die Zahlen kommen nur einen Tag, nachdem der Autobauer ein Stellenabbauprogramm bekannt gegeben hat. Heute ist der entscheidende Tag für den gigantischen Brückentransport in Hamburg. Ab 10 Uhr soll die 3.700 Tonnen schwere Sternbrücke an ihren Bestimmungsort in Altona gebracht werden. Gestern hatten Spezialisten die Brücke schon seitwärts auf die Max-Brauer-Allee gefahren und sie 6 Meter hochgestemmt. Wie es heute weitergeht, berichtet Reinhard Postelt aus Hamburg.
6: Auf ihrem Fahrgestell mit den 1000 Rädern muss die Brücke gut 500 Meter zurücklegen. Die Max-Brauer-Allee ist aber schmal. Und schon seit gestern, nach dem Seitwärts-Ausparken, liegt die Monsterbrücke nur 3 Meter dicht an den Hauswänden. Auf der Fahrt über Stahlplatten bleiben dann nur 40 Zentimeter Abstand zu einem Balkon. Und das bei einem Gewicht von 9 vollgetankten Jumbo-Jets. Dennoch hat die Gesamtverantwortliche der Bahn, die 35-jährige Jana Wiedmeier, diese Tage gut geschlafen. Sie verlässt sich auf ihr Spezialistenteam.
1: Das waren die Nachrichten.
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7: Mittlerweile haben wir es schon 23 Grad draußen und sonnig ist es auch. Das bleibt auch erstmal so bis Mittag. Ab Nachmittag zieht es dann ein bisschen zu, dann wird es wechselhaft. Und gegen Abend ist auch mit dem ein oder anderen Sommergewitter zu rechnen. Bei einer heutigen Höchsttemperatur von 32 Grad gegen Mittag sollen wir die erreichen. Weiter geht's in der Nacht, da ist es überwiegend bewölkt. Die Temperaturen sinken auf so um die 17 Grad ab. Und morgen dann der Freitag, der startet erstmal bewölkt. Ab Mittag dann kommt ein wenig die Sonne raus. Immer wieder ist morgen auch mit Regen zu rechnen. Bei einer morgigen Höchsttemperatur von 23 Grad.
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7: Auf den Fernstraßen in und um Oldenburg sieht es gut aus, da gibt es keine Meldungen. Wir gucken also ins Stadtgebiet. Hier ist die Fahrbahn des Borcherswegs aktuell im Einmündungsbereich zur Bremer Straße gesperrt. Die Twilberger Tredde, die bleibt weiterhin zwischen dem Dieselweg und der Straße am Schmel gesperrt. Die Donnerschwerstraße, die ist zwischen der Straßburger Straße und der Tastrupper Straße gesperrt. Und zu guter Letzt die Alexanderstraße, die ist ebenfalls gesperrt und zwar im Kreuzungsbereich Bürgerfelder Straße im Dreieck bis hin zur Hausnummer 234. Weiter geht's mit unseren Dauerbaustellen. Gebaut wird weiter fleißig einmal in der Tirpitzstraße und in der Ziegelhofstraße. Das dauert da auch ein bisschen länger bis Herbst bzw. Ende des Jahres. Und geblitzt wird heute ebenfalls. Die mobilen Blitzer sind postiert worden in der Ostseestraße und im Herrenweg. Achten Sie hier also besonders auf Ihr Tempo. Und kommen Sie allgemein gut und vor allen Dingen sicher durch den Verkehr im Nordwesten mit Ihrem Lokalsender Oldenburg 1. Und der Sendung der Morgen hier auf Oldenburg 1. Im Studio für Sie ist weiterhin Thjörn Radke. Moin. Und wir hören jetzt ein bisschen Janelle Monáe zusammen mit Big Boy und Tightrope.

0: Morgen startet der VfB Oldenburg in die neue Saison der Regionalliga Nord. Um 19 Uhr empfängt die zweite Mannschaft von Werder Bremen die Oldenburger auf dem frisch renovierten Platz 11 am Weserstadion. Wie es mit der Liga nach der Saison weitergeht, das weiß momentan niemand. Auf eine Reform der Regionalligen konnten sich die Verbände nicht einigen. Uli Bernsdorf sprach darüber mit Sebastian Schachten, dem Geschäftsführer des VfB.
1: Die Reform der Regionalliga ist trotz langer und intensiver Beratungen einer Expertenkommission gescheitert. Im Süden wird das Kompassmodell abgelehnt. Was sagen Sie dazu?
2: Gescheitert. Also das werden jetzt sicherlich die nächsten Wochen zeigen. So hart würde ich da noch nicht dran gehen. Erstmal grundsätzlich haben wir als VfB Oldenburg uns immer positioniert, weil wir gesagt haben, wir möchten dieses Kompassmodell mit 20 Mannschaften, weil wir einfach glauben, dass eine grundsätzliche Professionalisierung der Regionalliga, vor allem natürlich auch mit der Aufstiegsregelung, Sie wissen, dass das leider nicht der erste Mal aufsteigt, was wir als ungerecht empfinden. Und deswegen haben wir uns dafür positioniert, dass eben diese Reform kommt. Und ja, na klar, das haben Sie gerade angesprochen, dass eben das Votum so ausgefallen ist, wie es eben ausgefallen ist. Trotzdem hoffen wir natürlich, dass der Prozess jetzt nicht zu Ende ist.
1: Wie kann es angehen, dass verabredete Regularien unmittelbar vor der Abstimmung noch geändert werden? Wer tut so etwas? Wie transparent ist dieser Prozess gewesen?
2: Ich glaube, da haben wir jetzt auch mehrfach alles zu gesagt und haben uns dazu positioniert. Und ich möchte es eigentlich gar nicht mehr aufrollen jetzt, weil der Prozess ja jetzt noch eigentlich in den letzten Wochen passiert ist. Von daher, glaube ich, tun wir gut daran, das jetzt einfach so zu belassen und schauen, was in den nächsten Wochen passiert. Wir haben nach wie vor die Hoffnung, dass wir eben eine einheitlich gute Lösung hinbekommen und geben da die Hoffnung nicht auf.
0: Im Norden hofft man also weiterhin auf ein Modell von nur noch 4 Regionalligen, die dann jeweils mit 20 Clubs gebildet werden. Dann würden die jeweiligen Meister immer aufsteigen. Hier gibt's jetzt erstmal ein bisschen Thundercat mit Show You the Way.

Edwin Collins war das mit A Girl Like You. Überraschend alt schon der Song, man muss sich wundern. 2011 ist der rausgekommen, 15 Jahre alt also schon. Man wird es gar nicht meinen. Von alten Karamellen wollen wir aber zu neuer Musik gehen mit unserem Song des Tages. Und der kommt heute von Kalila, die veröffentlicht mit The Bridge die nächste Single aus ihrem neuen Album New Avatar. Nach Outer Time öffnet The Bridge den Blick noch einmal weiter auf die klangliche Welt des Albums und verbindet Kalilas futuristische R&B-Sensibilität mit der unverwechselbaren Leichtigkeit von Pink Panthers. The Bridge bewegt sich zwischen schimmernden Club-Texturen, schwereloser Melodik und einer emotionalen Direktheit, die Kalilas Musik seit jeher auszeichnet. Der Track wirkt gleichzeitig intim und offen, fragil und selbstbewusst. Kalilas Stimme gleitet durch eine Produktion, die sich stetig nach vorne bewegt, während Pink Panthers dem Song eine zusätzliche Helligkeit und jugendliche Unmittelbarkeit verleiht. Aber genug der vielen Worte, hören wir doch mal rein. Hier sind Kalila und Pink Panthers zusammen mit

0: Der einzig wahre JJ Cale war das mit Cocaine. Kokain habe ich nicht zu bieten, dafür die Oldenburg 1 Lokalnachrichten. Die gibt's jetzt von Lilly Hausam.
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2: Das Amt für Zuwanderung und Integration, das Team West der Eingliederungshilfe des Amtes für Teilhabe und Soziales sowie das Team Wendehafen des Amtes für Jugend und Familie sind morgen vorübergehend nicht zu erreichen. Der Grund dafür sind Bauarbeiten am Gebäude in der Bloherfelder Straße. BürgerInnen finden im städtischen Serviceportal jederzeit Hinweise zu den entsprechenden Dienstleistungen. Die Stadt Oldenburg baut am Gertrudenkirchhof eine alte Hundehütte für Vereine Mädchenhaus um. Das Projekt begann vor mittlerweile fast 2 Jahren und soll im kommenden November fertiggestellt werden. Durch Schadstoffbelastung, statische Probleme und Vandalismus kam es bei der Sanierung zu mehrfachen Verzögerungen und Kosten von über 1 Million Euro. Ab November wird das Mädchenhaus dort unter anderem verschiedene Angebote für Kinder- und Jugendarbeit anbieten. Der Stadtrat hat neue Förderrichtlinien für die Jugendverbandsarbeit beschlossen. Jugendverbände und freie Träger enthalten künftig höhere Zuschüsse, unter anderem für Jugendfahrten, die Ausbildung von JugendleiterInnen und Anschaffungen. Außerdem können Förderanträge, Verwendungsnachweise künftig auch digital eingereicht werden. Mit den neuen Regelungen will die Stadt Ehrenamt stärken und mehr Kinder und Jugendliche die Teilnahme an Angeboten ermöglichen.
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0: Die Sonne lacht hier in Oldenburg aktuell bei 24 Grad und bis Mittag bleibt es auch erstmal so. Gegen Nachmittag dann zieht es hier ein bisschen zu und es wird wechselhaft. Gegen Abend ist auch mit Sommergewittern zu rechnen. Heute bei einer Höchsttemperatur von so um die 32 Grad, die erreichen wir voraussichtlich gegen Mittag. Weiter geht's in der Nacht. Hier wird's überwiegend bewölkt. Die Temperaturen sinken auf um die 17 Grad ab und morgen dann der Freitag, der startet erstmal bewölkt. Ab Mittag kommt dann ein wenig die Sonne raus. Immer wieder ist morgen auch mit Regen zu rechnen bei morgigen Höchstwerten von 23 Grad.
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0: Weiterhin freie Fahrt auf den Fernstraßen. Wir blicken ins Oldenburger Stadtgebiet. Hier ist die Fahrbahn des Borcherswegs im Einmündungsbereich zur Bremer Heerstraße gesperrt. Die Twilbeker Tredde, die ist weiterhin zwischen dem Dieselweg und der Straße am Schmehl dicht. Die Donnerschwerstraße ist zwischen der Straßburger Straße und der Tarstrupper Straße gesperrt. Und die Alexanderstraße, die ist ebenfalls gesperrt. Und zwar im Kreuzungsbereich Bürgerfelder Straße im Dreieck bis hin zur Hausnummer 234. Weiter geht's mit unseren Dauerbaustellen. Die stehen weiterhin in der Tirpitzstraße und in der Ziegelhofstraße. Und geblitzt wird heute ebenfalls. 2 mobile Blitzer sind aufgestellt worden, einmal in der Ostseestraße und im Herrenweg. Achten Sie hier also besonders auf Ihr Tempo und kommen Sie allgemein gut und vor allen Dingen sicher durch den Verkehr im Nordwesten mit Ihrem Lokalsender des Vertrauens Oldenburg 1. Sie hören weiterhin die Sendung am Morgen. Im Studio für Sie ist weiterhin Thorben Radtke. Die Hälfte der Sendung am Morgen haben wir bereits hinter uns. Und wir machen jetzt weiter mit Portugal, The Man und So American.

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1: Der Stadtteiltreff Dietrichsfeld organisiert heute ein Treffen für Erwachsene aller Altersklassen. Hier gibt es die Möglichkeit, Spiele zu spielen, Bekannte zu treffen, sich zu unterhalten oder ein Bastelangebot wahrzunehmen. Kaffee und Kuchen, die gibt es auch. Für Brett- und Kartenspiele ist gesorgt. Wer aber mag, kann auch eigene Spiele mitbringen. Das Treffen beginnt heute um 14.30 Uhr im Stadtteiltreff Dietrichsfeld. Der ADFC bietet heute um 18 Uhr eine Feierabendtour auf dem Fahrrad an. Hier können Sie nach Feierabend in flottem Tempo durch die Umgebung fahren. Die Tour verläuft über ca. 40 Kilometer. Der Treffpunkt zur Feierabendtour ist heute um 18 Uhr am Stauntorkreisel auf der Hafenseite. Und zu guter Letzt, der Film Soundtrack to a Coup d'État wird heute um 19.30 Uhr im Kinoladen gezeigt. Ein informativer, emotionaler und mitreißender Film, in dem der Regisseur Johan Grimon Perez, der Jazzkünstler und antikoloniale Machtkämpfe in Afrika vereint. Platz findet der Film in den 1960er Jahren und zeigt Figuren wie Malcolm X oder Nina Simone. Übertragen wird er heute in mehrsprachiger Originalfassung mit deutschen Untertiteln im Kinoladen. Und das waren auch schon unsere Veranstaltungstipps für heute.

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1: Um 9 Uhr mit Michael Hafke. Die Deutsche Bahn hat offenbar zum ersten Mal seit 7 Jahren wieder einen Gewinn gemacht. Mehrere Medien berichten außerdem von einem Anstieg der Fahrgastzahlen. Aus der NDR Nachrichtenredaktion Petra Mittermeier.
2: Bild und Spiegel zitieren aus der Halbjahresbilanz der Deutschen Bahn, die Konzernchefin Palla heute vorstellen wird. Demnach hat der Konzern von Januar bis Juni einen Gewinn im dreistelligen Millionenbereich eingefahren. Auch die Passagierzahlen bei der Bahn sind den Berichten zufolge im ersten Halbjahr gestiegen, und zwar auf 960 Millionen. Im vergangenen Jahr waren es im gleichen Zeitraum 17 Millionen Bahnreisende weniger. Als Hauptgrund für das Plus gelten die hohen Benzin- und Dieselpreise. Viele Pendler seien vom Auto auf die Bahn umgestiegen. So die Einschätzung des Unternehmens.
1: Die Bundesregierung will nächsten Monat strengere Regeln für den Umgang mit sogenannten Gefährdern auf den Weg bringen. Das hat der neue Unionsfraktionschef Frei angekündigt. Aus Berlin Isabel Karas.
3: Der ARD sagte Frei, die Vorschläge von Bundesinnenminister Dobrindt wiesen in die richtige Richtung. Der neue Vorsitzende der CDU-CSU-Bundestagsfraktion nannte dabei die Möglichkeit der Präventivhaft, den verstärkten Einsatz der elektronischen Fußfessel sowie Änderungen bei der Anwendung des Jugendstrafrechts für heranwachsende Gefährder. Jetzt gehe es darum, sich mit dem Koalitionspartner SPD auf eine gemeinsame Sichtweise zu verständigen und diese möglichst schnell gesetzlich umzusetzen.
1: In Frankreich, Spanien, Griechenland und der Türkei wüten schwere Waldbrände. In allen 4 Ländern sind neue Feuer ausgebrochen, begünstigt durch extreme Hitze. Aus der NDR Nachrichtenredaktion Jenny Kallenbrunn.
4: Temperaturen von zum Teil mehr als 40 Grad, sehr trockene Luft und starker Wind sorgen in mehreren Ländern dafür, dass die Feuer immer wieder angefacht werden und sich weiter ausbreiten. In Griechenland sind bei den Löscharbeiten inzwischen 3 Feuerwehrleute gestorben. Dort gibt es in mehreren Regionen Waldbrände, die schwersten im Süden der Insel Kreta. Während sich die Situation im bisher größten Brandgebiet in Frankreich, bei Bordeaux, dank der Feuerwehr zumindest nicht weiter verschlechtert, sind in anderen Regionen neue Feuer ausgebrochen. In Spanien brennt ein Nationalpark an der Grenze zu Portugal und auch im Westen und Süden der Türkei bekämpft die Feuerwehr seit Tagen mehrere Brände, die auch Wohngebiete erreichten.
1: Der Staatssekretär im Bundesumweltministerium Flassbart hat betont, wie wichtig die deutsche Hilfe für die Waldbrandgebiete in Südeuropa ist. Gleichzeitig dürfe aber der Klimaschutz nicht aus den Augen verloren werden, sagte der SPD-Politiker auf NDR Info. Deutschland müsse sich besser anpassen. Dazu zähle auch der Umbau der Wälder, so Flassbart.
5: Bereits 2018 haben wir das erste Mal eine deutsche Klimaanpassungsstrategie gemacht. Und ich kann mich erinnern, dass wir sehr erklären mussten, warum wir das eigentlich in Deutschland tun müssen, weil es so aussah, dass wir doch gar nicht so sehr betroffen sind. Inzwischen ist sehr viel passiert und gerade auch beim Umbau der Wälder passiert sehr viel. Wir wissen, dass wir mehr Mischwälder brauchen. Wir müssen insgesamt nicht nur in den Wäldern mehr Wasser in der Landschaft halten. Überall da, wo es extrem trocken ist, da ist eben die Gefahr, dass es besonders verheerend brennt, auch größer.
1: Der Staatssekretär im Bundesumweltministerium Flassbart auf NDR Info. Russland hat die Ukraine in der Nacht erneut angegriffen und dabei nach ukrainischen Angaben mindestens 8 Menschen getötet. Wie ukrainische Medien berichten, wurden mehrere Städte im Westen des Landes mit Raketen, Marschflugkörpern und Drohnen attackiert. Die Luftwaffe hat laut Berichten Warnungen für die ganze Ukraine ausgegeben und landesweit Alarmsirenen ausgelöst. Der ukrainische Präsident Selenskyj hatte gestern Abend vor einem massiven russischen Luftangriff gewarnt. FIFA-Präsident Infantino verteidigt sein Vorhaben, Anteile an der Fußball-WM an private Investoren zu veräußern. Es sei eine Gelegenheit, aber keine Verpflichtung, sagte Infantino in einem Video des Fußball-Weltverbands. Aus der NDR Sportredaktion Mats Nicholson.
6: Infantino betonte, dass es sich beim Anteilsverkauf um einen Vorschlag handele. Er verwies auf den demokratischen Beratungsprozess. Laut internationalen Medienberichten sollen die Mitgliedsverbände bis zum 19. September zustimmen. Ihnen seien dabei hohe Zahlungen aus den Anteilsverkäufen in Aussicht gestellt worden. Der Europäische Fußballverband UEFA hatte die FIFA-Pläne hart kritisiert. Heute soll eine Sitzung mit Vertretern aller 55 europäischen Verbände folgen, um das gemeinsame Vorgehen abzustimmen. Das bestätigte der norwegische Fußballverband.
1: Und das waren die Nachrichten.
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7: Flaute oder Rückenwind?
8: Das Wetter im Nordwesten.
7: Absolutes Kaiserwetter hier in Oldenburg, aktuell bei 26 Grad. Bis Mittag bleibt es auch erstmal so. Erst ab Nachmittag zieht es dann ein bisschen zu und es wird wechselhaft. Gegen Abend ist hier auch mit Sommergewittern zu rechnen. Bei einer heutigen Höchsttemperatur von 32 Grad gegen Mittag sollen wir die erreichen. In der Nacht wird es überwiegend bewölkt bei Temperaturen von um die 17 Grad und morgen dann der Freitag, der startet ebenfalls bewölkt. Ab Mittag dann kommt ein wenig die Sonne raus. Immer wieder ist morgen auch mit Regen zu rechnen. Bei morgigen Höchstwerten von so um die 23 Grad.
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7: Nichts los auf den Fernstraßen. Wir gucken ins Oldenburger Stadtgebiet. Hier ist aktuell die Fahrbahn des Borcherswegs im Einmündungsbereich zur Bremer Straße gesperrt. Die Twilbeker Tredde bleibt weiterhin zwischen dem Dieselweg und der Straße am Schmel gesperrt. Die Donnerschwer Straße, die ist zwischen der Straßburger Straße und der Tarstrupper Straße dicht und die Alexanderstraße, die ist ebenfalls gesperrt. Und zwar im Kreuzungsbereich Bürgerfelder Straße im Dreieck bis hin zur Hausnummer 234. Weiter geht's mit unseren Dauerbaustellen. Zwei Stück haben wir hier in Oldenburg. Die befinden sich weiterhin in der Türpitzstraße und in der Ziegelhofstraße. Hier wird weiterhin fleißig gebaut. Das Ganze dauert auch noch ein bisschen bis Herbst bzw. bis Ende des Jahres. Zu guter Letzt noch einmal unsere Blitzer. Die stehen heute in der Ostseestraße und im Herrenweg. Achten Sie hier also besonders auf Ihr Tempo und kommen Sie allgemein gut und vor allen Dingen sicher durch den Verkehr im Nordwesten mit Ihrem Lokalsender Oldenburg 1 und der Sendung der Morgen. Im Studio für Sie ist weiterhin Thjörben Radke. Moin, und wir hören jetzt einen absoluten Klassiker, und zwar Ring Ring Ring von De La Soul.

Die Killers waren das mit Somebody Told Me. Jetzt ist aber erstmal Zeit für unser Album der Woche. Und das ist diese Woche Easy Peeler, das erste Album der deutschen Gitarristin und Sängerin Brockhoff. Lina Brockhoff aus Hamburg hat 2022 ihre erste EP herausgebracht. Sie ist mit zahlreichen Nachwuchspreisen ausgezeichnet worden und war in den letzten Jahren vor allem in Deutschland, aber auch in ganz Europa live zu sehen. Unter anderem als Support für Paolo Nutini oder Giant Rooks. Sie spielt englischsprachigen Indie-Rock mit Elementen aus Grunge-Rock aus den 90er Jahren. Ihr musikalischer Stil wird oft mit dem von amerikanischen Musikerinnen wie Phoebe Bridgers oder Sophie Ellison alias Soccer Mommy verglichen. Dabei hatte sie als Teenagerin mit Taylor Swift, Avril Lavigne und Miley Cyrus eher poprockige Megastars als Vorbilder. Vielleicht kommt daher auch die Inspiration für einige ihrer eingängigen Popmelodien. Die Songs aus ihrem Debütalbum, die stammen alle aus ihrer eigenen Feder. Sie hatte viele davon in Zusammenarbeit mit anderen MusikerInnen fertiggestellt. Dazu gehören die Gitarristen Christian Hartung und Fabian Huch, die zugleich auch Teil ihrer festen Band sind. Denn Brockhoff sind auf dem Debütalbum eine fünfköpfige Gruppe, die einen sehr lauten, aber dennoch melodischen und gitarrenorientierenden Rocksound präsentiert. Hören wir nochmal rein, hier sind Brockhoff mit The Carpet Song. 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

Lina Brockhoff hat mit ihrem Debütalbum einen hörenswerten Mix aus Rock und Pop vorgelegt. Die äußerst druckvolle Produktion des Albums vermittelt manchmal das Gefühl, als würde die Sängerin direkt neben einem ihre Gitarren eingestöpselt haben. Und daraus entsteht dann ein beachtlicher Sound mit bemerkenswerten Songs. Einer dieser Songs war The Carpet Song, den haben wir gerade gehört, aus unserem Album der Woche Easy Peeler von Brockhoff. Das Ganze ist am 9. Juni erschienen. Und jetzt gibt's hier ein bisschen Bruce Springsteen mit The River.

0: Destiny's Child waren das mit Bootylicious und in wenigen Sekunden ist es auch schon wieder 9:30 und damit ist es ein weiteres Mal Zeit für die Oldenburg 1 Lokalnachrichten. Die hat Lea Piklaps nun live im Studio für Sie.
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3: Das Amt für Zuwanderung und Integration, das Team West der Eingliederungshilfe des Amtes für Teilhabe und Soziales sowie das Team Wendehafen des Amtes für Jugend und Familie sind morgen vorübergehend nicht zu erreichen. Der Grund dafür sind Bauarbeiten am Gebäude in der Bloerfelder Straße. BürgerInnen finden im städtischen Serviceportal jederzeit Hinweise zu den entsprechenden Dienstleistungen. Die Stadt Oldenburg baut am Gertrudenkirchhof eine alte Hundehütte für den Verein Mädchenhaus um. Das Projekt begann vor mittlerweile fast 2 Jahren und soll im kommenden November fertiggestellt werden. Durch Schadstoffbelastung, statische Probleme und Vandalismus kam es bei der Sanierung zu mehrfachen Verzögerungen und Kosten von über 1 Million Euro. Ab November wird das Mädchenhaus dort unter anderem verschiedene Angebote der Kinder- und Jugendarbeit anbieten. Der Stadtrat hat eine neue Förderrichtlinie für die Jugendverbandsarbeit beschlossen. Jugendverbände und freie Träger erhalten künftig höhere Zuschüsse, unter anderem für Jugendfahrten, die Ausbildung von JugendleiterInnen und Anschaffungen. Außerdem können Förderanträge und Verwendungsnachweise künftig auch digital eingereicht werden. Mit den neuen Regelungen will die Stadt das Ehrenamt stärken und mehr Kindern und Jugendlichen die Teilnahme an Angeboten ermöglichen.
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0: Grad messen wir mittlerweile hier in Oldenburg und sonnig ist es auch noch. Das bleibt doch erstmal so bis Mittag. Ab Nachmittag dann zieht es ein bisschen zu, dann wird es wechselhaft. Gegen Abend ist auch mit dem ein oder anderen Sommergewitter zu rechnen. Die Höchsttemperatur von 32 Grad, die erreichen wir bereits gegen Mittag heute. In der Nacht ist es überwiegend bewölkt. Die Temperaturen sinken auf um die 17 Grad ab. Und morgen dann der Freitag, der startet ebenfalls bewölkt. Ab Mittag kommt dann ein wenig die Sonne raus. Immer wieder ist morgen auch mit Regen zu rechnen. Das Ganze bei morgigen Höchstwerten von um die 23 Grad.
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0: Immer noch freie Fahrt auf den Fernstraßen. Wir werfen einen Blick ins Oldenburger Stadtgebiet. Hier ist die Fahrbahn des Borchersweges aktuell im Einmündungsbereich zur Bremerstraße gesperrt. Die Twilbeker Tredde bleibt weiterhin zwischen dem Dieselweg und der Straße am Schmehl gesperrt. Die Donnerschwerstraße ist zwischen der Straßburger Straße und der Tarstrupper Straße dicht und zu guter Letzt die Alexanderstraße. Die ist im Kreuzungsbereich Bürgerfelder Straße im Dreieck bis hin zur Hausnummer 234 ebenfalls gesperrt. Gebaut wird ebenfalls hier in Oldenburg. Unsere guten alten Dauerbaustellen befinden sich weiterhin in der Tirpitzstraße und in der Ziegelhofstraße und geblitzt wird ebenfalls. Heute sind die mobilen Blitzer aufgestellt worden, einmal in der Ostseestraße und im Herrenweg. Achten Sie dort also besonders auf Ihr Tempo und kommen Sie allgemein gut und vor allen Dingen sicher durch den Verkehr im Nordwesten mit dem Morgen hier auf Oldenburg 1. Mein Name ist Jörn Radke, ich bin noch eine gute halbe Stunde für Sie im Studio und die letzte halbe Stunde unserer Sendung der Morgen wollen wir jetzt beginnen mit Gib mir mehr Du von Paul.

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1: Der Stadtteiltreff Dietrichsfeld organisiert heute ein Treffen für Erwachsene aller Altersklassen. Hier gibt es die Möglichkeit, Spiele zu spielen, Bekannte zu treffen, sich zu unterhalten oder ein Bastelangebot wahrzunehmen. Kaffee und Kuchen, die gibt es auch. Für Brett- und Kartenspiele ist gesorgt. Wer aber mag, kann auch eigene Spiele mitbringen. Das Treffen beginnt heute um 14.30 Uhr im Stadtteiltreff Dietrichsfeld. Der ADFC bietet heute um 18 Uhr eine Feierabendtour auf dem Fahrrad an. Hier können Sie nach Feierabend in flottem Tempo durch die Umgebung fahren. Die Tour verläuft über ca. 40 Kilometer. Der Treffpunkt zur Feierabendtour ist heute um 18 Uhr am Stautorkreisel auf der Hafenseite. Und zu guter Letzt, der Film Soundtrack to a Coup d'État wird heute um 19.30 Uhr im Kinoladen gezeigt. Ein informativer, emotionaler und mitreißender Film, in dem der Regisseur Johan Grimon Perez der Jazzkünstler und antikoloniale Machtkämpfe in Afrika vereint. Platz findet der Film in den 1960er Jahren und zeigt Figuren wie Malcolm X oder Nina Simone. Übertragen wird er heute in mehrsprachiger Originalfassung mit deutschen Untertiteln im Kinoladen. Und das waren auch schon unsere Veranstaltungstipps für heute. Nein.

Ein bisschen Rihanna um mittlerweile haben wir es kurz vor 10 hier am Morgen auf Oldenburg 1 und damit neigt sich der Morgen hier auch schon langsam dem Ende. Aber keine Sorge, in etwa 5 Minuten nach den NDR-Weltnachrichten geht's hier weiter mit der Sendung am Vormittag. Da ist Lea Pieklaps für Sie im Studio. Für Sie im Studio für die letzten 3 Stunden war Thjom Radke. Ich wünsche Ihnen noch einen angenehmen Donnerstag, ehe ich Sie in den Rest des Tages entlasse, habe ich aber noch einen Song für Sie und das ist 1000 Miles von Vanessa Carlton. Ich wünsche Ihnen noch einen schönen Tag. Tschüss.

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1: Um 10 Uhr mit Michael Hafke. Die Deutsche Bahn hat offenbar zum ersten Mal seit 7 Jahren wieder einen Gewinn gemacht. Mehrere Medien berichten außerdem von einem Anstieg der Fahrgastzahlen. Aus der NDR Nachrichtenredaktion Petra Mittermeier.
2: Bild und Spiegel zitieren aus der Halbjahresbilanz der Deutschen Bahn, die Konzernchefin Paller heute vorstellen wird. Demnach hat der Konzern von Januar bis Juni einen Gewinn im dreistelligen Millionenbereich eingefahren. Auch die Passagierzahlen bei der Bahn sind den Berichten zufolge im ersten Halbjahr gestiegen, und zwar auf 960 Millionen. Im vergangenen Jahr waren es im gleichen Zeitraum 17 Millionen Bahnreisende weniger. Als Hauptgrund für das Plus gelten die hohen Benzin- und Dieselpreise. Viele Pendler seien vom Auto auf die Bahn umgestiegen, so die Einschätzung des Unternehmens.
1: In Frankreich, Spanien, Griechenland und der Türkei wüten schwere Waldbrände. In allen 4 Ländern sind neue Feuer ausgebrochen, begünstigt durch extreme Hitze. Aus der NDR Nachrichtenredaktion Jenny Kallenbrunn.
3: Temperaturen von zum Teil mehr als 40 Grad, sehr trockene Luft und starker Wind sorgen in mehreren Ländern dafür, dass die Feuer immer wieder angefacht werden und sich weiter ausbreiten. In Griechenland sind bei den Löscharbeiten inzwischen 3 Feuerwehrleute gestorben. Dort gibt es in mehreren Regionen Waldbrände, die schwersten im Süden der Insel Kreta. Während sich die Situation im bisher größten Brandgebiet in Frankreich bei Bordeaux dank der Feuerwehr zumindest nicht weiter verschlechtert, sind in anderen Regionen neue Feuer ausgebrochen. Auch im Süden des Landes mussten nun rund 700 Menschen ihre Wohnungen verlassen. In Spanien brennt ein Nationalpark an der Grenze zu Portugal. Auch dort wurden hunderte Menschen in Sicherheit gebracht. Und auch im Westen und Süden der Türkei bekämpft die Feuerwehr seit Tagen mehrere Brände, die auch Wohngebiete erreichten.
1: Durch große Hitze sind in Deutschland dieses Jahr besonders viele Menschen gestorben. Das Robert-Koch-Institut schätzt, dass bis Mitte Juli 9.800 Menschen hitzebedingt ums Leben gekommen sind. Das sind schon jetzt mehr als in jedem einzelnen Gesamtjahr seit 2016. Die meisten Sterbefälle gab es laut RKI in der extrem heißen 2. Juni-Hälfte. Mehr als die Hälfte der Todesopfer zählte zur Altersgruppe ab 85 Jahren. Der neue Unionsfraktionschef Frei hat angekündigt, dass der Umgang mit extremistischen Gefährdern schnell geändert werden soll. Der CDU-Politiker sagte in der ARD, er begrüße die Vorschläge von Innenminister Dobrindt. Diese sollten noch im August auf den Weg gebracht werden. Dobrindt hat sich für Präventivhaft und elektronische Fußfesseln ausgesprochen. Gleichzeitig solle für Gefährder das Jugendstrafrecht nicht mehr angewendet werden. Nach Angaben von Frei geht es jetzt darum, mit dem Koalitionspartner SPD eine gemeinsame Sichtweise zu finden. Heute ist der entscheidende Tag für den gigantischen Brückentransport in Hamburg. Jetzt, ab dem Vormittag, sollen die 3.700 Tonnen schwere Sternbrücke an ihren Bestimmungsort in Altona gebracht werden. Gestern hatten Spezialisten die Brücke zur Vorbereitung schon seitwärts bewegt und 6 Meter hochgestemmt. Wie es heute weitergeht, berichtet Reinhard Postelt aus Hamburg.
4: Auf ihrem Fahrgestell mit den 1.000 Rädern muss die Brücke gut 500 Meter zurücklegen. Die Max-Brauer-Allee ist aber schmal und schon seit gestern nach dem Seitwärts-Ausparken liegt die Monsterbrücke nur 3 Meter dicht an den Hauswänden. Auf der Fahrt über Stahlplatten bleiben da nur 40 Zentimeter Abstand zu einem Balkon. Dennoch hat die Gesamtverantwortliche der Bahn, Jana Wiedmeier, diese Tage gut geschlafen.
5: Es gab schlaflose Nächte eher im Vorfeld, wenn man in den Vorbereitungen steckt und sieht, wo wackelt das Projekt gerade noch, kommen wir durch die Tür oder nicht. Aber gerade jetzt, das sind die Tage, auf die ich 7 Jahre lang hingearbeitet habe. Und dass es jetzt wirklich so kommt, das ist eine große Freude.
4: Sie verlässt sich auf ihr Spezialistenteam.
1: FIFA-Präsident Infantino verteidigt sein Vorhaben, Anteile an der Fußball-WM an private Investoren zu veräußern. Es sei eine Gelegenheit, aber keine Verpflichtung, sagt Infantino in einem Video des Fußball-Weltverbands. Aus der NDR Sportredaktion Mats Nicholson.
6: Infantino betonte, dass es sich beim Anteilsverkauf um einen Vorschlag handele. Er verwies auf den demokratischen Beratungsprozess. Laut internationalen Medienberichten sollen die Mitgliedsverbände bis zum 19. September zustimmen. Ihnen seien dabei hohe Zahlungen aus den Anteilsverkäufen in Aussicht gestellt worden. Der Europäische Fußballverband UEFA hatte die FIFA-Pläne hart kritisiert. Heute soll eine Sitzung mit Vertretern aller 55 europäischen Verbände folgen, um das gemeinsame Vorgehen abzustimmen. Das bestätigte der norwegische Fußballverband.
1: Und das waren die Nachrichten.
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7: Flaute oder Rückenwind?
8: Das Wetter im Nordwesten. Derzeit ist es hier bei uns in Oldenburg sonnig bei 28 Grad. Das bleibt auch noch bis heute Mittag so. Ab Nachmittag zieht es dann ein bisschen zu. Gegen Abend ist auch mit Sommergewittern zu rechnen. Das Ganze heute bei Höchsttemperaturen bis zu 32 Grad. In der Nacht ist es dann überwiegend bewölkt bei Temperaturen um die 17 Grad. Und morgen starten wir erstmal bewölkt in den Tag. Ab mittags kommt dann ein wenig Sonne heraus. Immer wieder auch mit Regen ist zu rechnen. Das Ganze bei maximal 23 Grad.
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8: Unsere Fernstraßen sind aktuell frei, also schauen wir direkt in unser Oldenburger Stadtgebiet. Hier ist die Fahrbahn des Borchersweges im Einmündungsbereich zur Bremer Heerstraße gesperrt. Die Twilbeker Trädde bleibt weiterhin zwischen dem Dieselweg und der Straße am Schmehl gesperrt. Die Donnerschwer Straße ist zwischen der Straßburger Straße und der Tarstrupper Straße gesperrt. Und die Alexanderstraße ist im Kreuzungsbereich Bürgerfelder Straße im Dreieck bis hin zur Hausnummer 234 dicht. Unsere Dauerbaustellen, die befinden sich in der Tirpitzstraße, Hausnummer 39 bis Kreuzung Tappenbeckstraße und in der Ziegelhofstraße, Auguststraße bis Würzburger Straße. Und auch die Blitzer wurden natürlich wieder aufgestellt. Achten Sie also heute ganz besonders auf Ihr Tempo in der Ostseestraße und im Herrenweg. Kommen Sie nun gut und vor allem sicher durch den Verkehr. Mein Name ist Lea Piklaps und ich begleite Sie nun durch den Vormittag hier bei Oldenburg 1 und den starten wir jetzt mit Twilight Zone von Golden Earring.

0: Seit 1996, also mittlerweile seit 30 Jahren, vergibt die Stadt den Förderpreis Keramik im Pulverturm. Wie der Name schon vermuten lässt, werden innovative Werke der Keramik im Pulverturm ausgestellt. Die diesjährige Gewinnerin ist Maja Fenderl, deren Ausstellung Exoten aktuell im Pulverturm zu sehen ist. Lena Barklage hat sich das Ganze einmal angeschaut.
1: Ton ist ein vielseitiges Material, aus dem verschiedenste Kunstwerke hergestellt werden können. Der Ton wird geformt, glasiert und danach gebrannt. Heraus kommen einmalige Keramikwerke. Die Künstlerin Maja Fenderl ist die Gewinnerin des diesjährigen Förderpreises Keramik im Pulverturm. Der Name ist hier Programm, denn ihre Ausstellung Exoten kann im Pulverturm besucht werden. Mit ihrer besonderen künstlerischen Arbeit gestaltet Maja Fenderl eigenwillige Werke, die sich aus der Masse abheben. Der Name Exoten spiegelt diese einzigartige Vielfalt wider.
2: Ich habe da gar nicht so einen Plan vorher. Es entwickelt sich und wird dann extravagant irgendwie. Oder ich versuche immer so ein bisschen expressiv zu arbeiten, von den Farben sehr kontrastreich. Genau, und dann habe ich einen Titel für die Ausstellung gesucht und habe mir meine Objekte angeschaut und gedacht, ja, was vereint die denn alle ein bisschen? Und habe gedacht, dieses Exotische, dieses farbenfrohe, fremdartige vielleicht auch ein bisschen, das passt ganz gut.
1: Jedes Jahr haben aufsteigende Künstlerinnen und Künstler die Chance, für den Förderpreis mit dem Schwerpunkt Keramik ausgezeichnet zu werden. Warum Maja Fenderl dieses Jahr ausgewählt wurde, berichtet uns die Kuratorin der Ausstellung, Dr. Sabine Isensee.
3: Sie ist nicht nur hochtalentiert und arbeitet sehr vielseitig, sondern sie hat ein spannendes Thema, mit dem Thema Exoten, was auch ganz viele Anreize in der Gesellschaft heute bietet. Sie arbeitet im experimentellen Crossover und ihre Werke sind erfrischend anders, was man in der ganzen Szene kennt.
1: Die Werke heben sich durch ihre bunten Farben, ungewöhnliche Strukturen und vielseitigen Mustern ab. Sie laden Besucherinnen und Besucher dazu ein, sich von der farbenfrohen Erscheinung und der historischen Umgebung beeindrucken zu lassen. Wenn Sie in die Atmosphäre der Exoten eintauchen möchten, können Sie die Ausstellung noch bis zum 30. August besuchen.

0: Es ist 10.30 Uhr und damit wieder Zeit für unsere Oldenburg 1 Lokalnachrichten. Und die kommen nun von Hanna Ellmann.
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3: Das Amt für Zuwanderung und Integration, das Team West der Eingliederungshilfe des Amtes für Teilhabe und Soziales sowie das Team Wendehafen des Amtes für Jugend und Familie sind morgen vorübergehend nicht zu erreichen. Der Grund dafür sind Bauarbeiten am Gebäude in der Bloherfelder Straße. BürgerInnen finden im städtischen Serviceportal jederzeit Hinweise zu den entsprechenden Dienstleistungen. Die Stadt Oldenburg baut am Gertrudenkirchhof eine alte Hundehütte für den Verein Mädchenhaus um. Das Projekt begann vor mittlerweile fast 2 Jahren und soll im kommenden November fertiggestellt werden. Durch Schadstoffbelastung, statische Probleme und Vandalismus kam es bei der Sanierung zu mehrfachen Verzögerungen und Kosten von über 1 Million Euro. Ab November wird das Mädchenhaus dort unter anderem verschiedene Angebote der Kinder- und Jugendarbeit anbieten. Der Stadtrat hat neue Förderrichtlinien für die Jugendverbandsarbeit beschlossen. Jugendverbände und Freiträger erhalten künftig höhere Zuschüsse, unter anderem für Jugendfahrten, die Ausbildung von JugendleiterInnen und Anschaffungen. Außerdem können die Förderanträge und Verwendungsnachweise künftig auch digital eingereicht werden. Mit den neuen Regelungen will die Stadt das Ehrenamt stärken und mehr Kindern und Jugendlichen die Teilnahme an Angeboten ermöglichen.
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0: Aktuell haben wir hier bei uns in Oldenburg sonnige 29 Grad. Das bleibt auch noch bis heute Mittag so. Ab Nachmittag zieht es dann ein wenig zu. Gegen Abend ist sogar mit Sommergewittern zu rechnen. Wir erreichen heute ganze Höchsttemperaturen von 32 Grad. In der Nacht ist es dann voraussichtlich überwiegend bewölkt bei Temperaturen um die 17 Grad. Und morgen starten wir erstmal wieder mit Wolken in den Tag. Ab Mittag kann dann ein wenig die Sonne herauskommen. Es kann aber auch immer wieder zu Regenschauern kommen. Das Ganze bei maximal 23 Grad.
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0: Unsere Fernstraßen sind frei, also schauen wir direkt in unser Oldenburger Stadtgebiet. Hier ist die Fahrbahn des Borchersweges im Einmündungsbereich zur Bremer Heerstraße gesperrt. Die Twilbeker Trede bleibt weiterhin zwischen dem Dieselweg und der Straße am Schmehl gesperrt. Die Donnerschwerstraße ist zwischen der Straßburger Straße und der Tastrupper Straße gesperrt. Und die Alexanderstraße ist im Kreuzungsbereich Bürgerfelder Straße im Dreieck bis hin zur Hausnummer 234 gesperrt. Unsere Dauerbaustellen, die befinden sich in der Tirpitzstraße und in der Ziegelhofstraße. Und unsere Blitzer wurden heute aufgestellt in der Ostseestraße und im Herrenweg. Achten Sie dort also ganz besonders auf Ihr Tempo und kommen Sie nun gut und vor allem sicher durch den Verkehr. Hier bei Oldenburg 1 geht es nun weiter mit unserem Vormittag und jetzt mit Musik von Caro Emerald, Stuck.

Es ist mittlerweile 10.41 Uhr und damit höchste Zeit für unseren Oldenburg 1 Song des Tages. Und der ist heute von der amerikanischen Sängerin und Songwriterin Kelela. Mit The Bridge veröffentlicht Kelela zusammen mit Pink Pantheress die nächste Single aus ihrem neuen Album New Avatar, das über Warp Records erscheint. Nach Outer Time öffnet The Bridge den Blick noch einmal weiter auf die klangliche Welt des Albums und verbindet Kelelas futuristische R&B-Sensibilität mit der unverwechselbaren Leichtigkeit von Pink Pantheress. The Bridge bewegt sich zwischen schimmernden Club-Texturen, schwereloser Melodik und einer emotionalen Direktheit, die Kelelas Musik seit jeher auszeichnet. Der Track wirkt gleichzeitig intim und offen, fragil und selbstbewusst. Kelelas Stimme gleitet durch eine Produktion, die sich stetig nach vorne bewegt, während Pink Pantheress dem Song eine zusätzliche Helligkeit und jugendliche Unmittelbarkeit verleiht. Und genau das hören wir uns jetzt erstmal gemeinsam an. Nun also The Bridge von Kelela und Pink Pantheress.

0: Glimmer von Temples und mittlerweile ist es schon fast 10 vor 11 und damit wieder höchste Zeit für unsere Oldenburg 1.
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0: Der Stadtteiltreff Diedrichsfeld organisiert heute ein Treffen für Erwachsene aller Altersklassen. Hier gibt es die Möglichkeit, Spiele zu spielen, Bekannte zu treffen, sich zu unterhalten oder ein Bastelangebot wahrzunehmen. Kaffee und Kuchen gibt es auch. Für Brett- und Kartenspiele ist gesorgt, aber wer mag, kann auch gerne eigene Spiele mitbringen. Das Treffen beginnt heute um 14.30 Uhr im Stadtteil Treff Diedrichsfeld. Der ADFC bietet heute wieder eine Feierabendtour auf dem Fahrrad an. Hier können Sie nach Feierabend in flottem Tempo durch die Umgebung radeln. Die Tour verläuft über ca. 40 Kilometer. Der Treffpunkt zur Feierabendtour vom ADFC ist heute um 18 Uhr am Stautorkreisel an der Hafenseite in Oldenburg. Der Film Soundtrack to a Coup d'État wird heute um 19.30 Uhr im Kinoladen gezeigt. Ein informativer, emotionaler und mitreißender Film, in dem die Regisseure Johann Grimon-Presse, Jazzkünstler und antikoloniale Machtkämpfe in Afrika vereint. Platz findet der Film in den 1960er Jahren und zeigt Figuren wie Malcolm X oder Nina Simone. Übertragen wird er heute in mehrsprachiger Originalfassung mit deutschen Untertiteln im Kinoladen in Oldenburg. Und das war's auch schon wieder mit den Veranstaltungstipps hier bei Oldenburg 1. Nun Long Road to Ruin von den Foo Fighters.

0: Um 11 Uhr mit Michael Hafke. Die Deutsche Bahn hat offenbar zum ersten Mal seit 7 Jahren wieder einen Gewinn gemacht. Mehrere Medien berichten außerdem von einem Anstieg der Fahrgastzahlen. Aus der NDR Nachrichtenredaktion Petra Mittermeier.
1: Bild und Spiegel zitieren aus der Halbjahresbilanz der Deutschen Bahn, die Konzernchefin Palla heute vorstellen wird. Demnach hat der Konzern von Januar bis Juni einen Gewinn im dreistelligen Millionenbereich eingefahren. Auch die Passagierzahlen bei der Bahn sind den Berichten zufolge im ersten Halbjahr gestiegen, und zwar auf 960 Millionen. Im vergangenen Jahr waren es im gleichen Zeitraum 17 Millionen Bahnreisende weniger. Als Hauptgrund für das Plus gelten die hohen Benzin- und Dieselpreise. Viele Pendler seien vom Auto auf die Bahn umgestiegen, so die Einschätzung des Unternehmens.
0: In Frankreich, Spanien, Griechenland und der Türkei wüten schwere Waldbrände. In allen 4 Ländern sind neue Feuer ausgebrochen, begünstigt durch extreme Hitze. Aus der NDR Nachrichtenredaktion Jenny Kallenbrunnen.
2: Temperaturen von zum Teil mehr als 40 Grad, sehr trockene Luft und starker Wind sorgen in mehreren Ländern dafür, dass die Feuer immer wieder angefacht werden und sich weiter ausbreiten. In Griechenland sind bei den Löscharbeiten inzwischen 3 Feuerwehrleute gestorben. Dort gibt es in mehreren Regionen Waldbrände, die schwersten im Süden der Insel Kreta. Während sich die Situation im bisher größten Brandgebiet in Frankreich bei Bordeaux dank der Feuerwehr zumindest nicht weiter verschlechtert, sind in anderen Regionen neue Feuer ausgebrochen. In Spanien brennt ein Nationalpark an der Grenze zu Portugal und auch im Westen und Süden der Türkei bekämpft die Feuerwehr seit Tagen mehrere Brände, die auch Wohngebiete erreichten.
0: In Deutschland hat es in diesem Jahr bislang knapp 10.000 Hitzetote gegeben. Das geht aus Schätzungen des Robert-Koch-Instituts hervor. Aus der NDR Nachrichtenredaktion Amir Brecht.
3: Besonders viele Menschen, über 5000, sind laut RKI an den heißen Tagen in der 2. Junihälfte ums Leben gekommen. In dem Zeitraum wurden deutschlandweit vielerorts Temperaturen um die 40 Grad erreicht. Starke Hitze ist besonders für ältere Menschen gefährlich. Mehr als die Hälfte der Hitzetoten zählt zur Altersgruppe ab 85 Jahren. 630 Todesfälle gab es bei den Menschen unter 65. Die meisten von ihnen litten laut RKI unter Vorerkrankungen.
0: Die deutsche Wirtschaft ist im Frühjahr leicht gewachsen, trotz der Belastungen durch den Iran-Krieg. Das Bruttoinlandsprodukt stieg von April bis Juni um 0,2%, verglichen mit dem Vorjahreszeitraum, so die erste Schätzung des Statistischen Bundesamts. Ende Februar hatten die USA und Israel ihre Angriffe auf den Iran gestartet. Dadurch wurden die Ölpreise in die Höhe getrieben, was Unternehmen und Verbraucher in der Folge belastet hat. Ein unbekanntes Objekt ist in der vergangenen Nacht in den polnischen Luftraum eingedrungen. Wie das Militär mitteilte, ist es abgestürzt, während es sich in mehreren polnischen Orten nahe der ukrainischen Grenze Luftalarm gab. Aus Warschau, Paulina Milling.
4: Es sei eine äußerst schwierige Nacht für die Luftüberwachung gewesen, erklärte der polnische Verteidigungsminister Władysław Kosiniak-Kamysz. Nach Angaben der polnischen Streitkräfte geschah der Vorfall um kurz vor 4 Uhr heute früh. Ein F-16-Kampfjet nahm die Abfangjagd auf. Laut dem Militär verschwand das unbekannte Objekt vom Radar und stürzte später über einem Landwirtschaftsfeld ab. Auf Bildern in polnischen Medien ist ein Krater zu sehen. Er soll 10 Meter im Durchmesser betragen. Polizei und Militär haben auch Trümmerteile des Objekts entdeckt.
0: Sind Ärzte-Gütesiegel, die der Fokus vergeben hat, irreführend? Mit der Frage hat sich der Bundesgerichtshof beschäftigt. Laut BGH dürfen gebührenpflichtige Testsiegel für Ärztinnen und Ärzte nur unter strengen Regeln bereitgestellt werden. Unter anderem muss das Testverfahren eindeutig und klar sein. In dem Fall geht es um Ärzte-Siegel, die von der Zeitschrift Fokus Gesundheit vergeben werden. Die Wettbewerbszentrale hält sie für irreführend und hat dagegen geklagt. Jetzt geht der Fall zurück an die Vorinstanz, das Oberlandesgericht München. Das muss jetzt erneut prüfen, ob die Testsiegel des Fokus in der jetzigen Form zulässig sind. Und das waren die Nachrichten.
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7: Derzeit haben wir einen Sonne-Wolken-Mix hier bei uns in Oldenburg bei 30 Grad. Am Nachmittag zieht es dann allerdings weiter zu. Gegen Abend ist auch mit Sommergewittern zu rechnen, bei einer heutigen Höchsttemperatur von 32 Grad. In der Nacht sieht es dann überwiegend bewölkt aus und die Temperaturen sinken wieder auf die 17 Grad. Und morgen am Freitag starten wir mit Wolken in den Tag. Ab Mittag kann die Sonne sich dann auch ein wenig zeigen. Es kann aber auch immer wieder zu Regenschauern kommen, bei maximal 23 Grad.
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7: Unsere Fernstraßen sind nach wie vor frei, also werfen wir direkt einen Blick in unser Oldenburger Stadtgebiet. Hier ist die Fahrbahn des Borchersweges im Einmündungsbereich zur Bremer Heerstraße gesperrt. Die Twilbeker Trede bleibt weiterhin zwischen dem Dieselweg und der Straße am Schmehl gesperrt. Die Donnerschwer Straße ist zwischen der Straßburger Straße und der Tarstrupper Straße dicht. Und auch die Alexanderstraße ist im Kreuzungsbereich Bürgerfelder Straße im Dreieck bis hin zur Hausnummer 234 gesperrt. Unsere Dauerbaustellen, die befinden sich in der Tirpitzstraße, Hausnummer 39 bis Kreuzung Tappenbeckstraße und in der Ziegelhofstraße, Auguststraße bis Würzburger Straße. Geblitzt wird heute in der Ostseestraße und im Herrenweg. Achten Sie dort also ganz besonders auf Ihr Tempo und kommen Sie nun gut und vor allem sicher durch den Verkehr. Sie hören weiterhin den Vormittag bei Oldenburg 1. Für Sie im Studio ist Lea Piklaps und hier geht es jetzt weiter mit Heavy Cross von Gossip.

0: auf die 12.
1: Eine neue Selbsthilfegruppe namens Die Analogen wendet sich an Menschen, die einem immer digitaleren Leben sowie dem Einfluss von Algorithmen und KI mit Skepsis begegnen. Sie wünschen sich Entscheidungsfreiheit, Selbstbestimmung und den Schutz persönlicher Daten. Und sie wollen sich gegenseitig ermutigen, weiterhin analoge Wege zu finden und sich dazu auszutauschen. Interessierte Menschen jeglichen Alters sind herzlich eingeladen, sich dieser Gruppe anzuschließen. Mehr Informationen gibt es bei der BKOS unter der Telefonnummer 0441 884 848 oder per Mail unter info@bkos-oldenburg.de. Und das war unser kleiner Lokaltipp hier bei Oldenburg 1. Nun geht's weiter mit Musik. Nightshift von Commodores.

Das war Michael Jackson mit Don't Stop Till You Get Enough in unserem Vormittag bei Oldenburg 1. Und wir hören auch nicht auf, bis wir genug haben. Deswegen geht's hier im Radio natürlich auch heute Abend wieder weiter mit einigen spannenden Sendungen. Um 19 Uhr geht's hier weiter mit Alternative, EBM und Indie-Musik in der Sendung Heart/Heartbeat mit Oliver Schwarze. Und auch im Fernsehen stehen heute natürlich wieder einige spannende Sendungen auf dem Programm. Um 18 Uhr können Sie dort wieder eine Ausgabe von Unterbergs Universum sehen, heute mit Thomas Anders. Bis dahin geht's hier im Radio aber nun erstmal weiter mit unserem Vormittag und Let's Go Surfing von The Drums.

0: Es ist 11.30 Uhr und damit höchste Zeit für unsere Oldenburg 1 Lokalnachrichten und die kommen nun von Lilly Hausam.
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2: Das Amt für Zuwanderung und Integration, das Team West der Eingliederungshilfe, das Amt für Teilhabe und Soziales sowie das Team Wendehafen des Amtes für Jugend und Familie sind morgen vorübergehend nicht zu erreichen. Der Grund dafür sind Bauarbeiten am Gebäude in der Bloerfelder Straße. BürgerInnen finden im städtischen Serviceportal jederzeit Hinweise zu den entsprechenden Dienstleistungen. Die Stadt Oldenburg baut am Gertrudenkirchhof eine alte Hundehütte für den Verein Mädchenhaus um. Das Projekt begann vor mittlerweile fast 2 Jahren und soll im kommenden November fertiggestellt werden. Durch Schadstoffbelastung, statische Probleme und Vandalismus kam es bei der Sanierung zu mehrfachen Verzögerungen und Kosten von über 1 Million Euro. Ab November wird das Mädchenhaus dort unter anderem verschiedene Angebote der Kinder- und Jugendarbeit anbieten. Der Stadtrat hat neue Förderrichtlinien für die Jugendverbandsarbeit beschlossen. Jugendverbände und freie Träger erhalten künftig höhere Zuschüsse, unter anderem für Jugendfahrten, die Ausbildung von JugendleiterInnen und Anschaffungen. Außerdem können Förderanträge und Verwendungsnachweise künftig auch digital eingereicht werden. Mit den neuen Regelungen will die Stadt das Ehrenamt stärken und mehr Kinder und Jugendlichen die Teilnahme an Angeboten ermöglichen.
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0: Derzeit haben wir sonnige 31 Grad hier bei uns in Oldenburg. Am Nachmittag zieht es dann allerdings immer weiter zu. Gegen Abend ist auch mit Sommergewittern zu rechnen. Das Ganze bei heutigen Höchsttemperaturen von 32 Grad. In der Nacht ist es dann überwiegend bewölkt bei Temperaturen um die 17 Grad. Und morgen am Freitag starten wir erstmal bewölkt in den Tag. Ab Mittag kann dann auch ein wenig die Sonne herauskommen. Es kann aber auch immer wieder zu Regenschauern kommen. Das Ganze bei maximal 23 Grad.
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0: Unsere Fernstraßen sind frei, also schauen wir direkt in unser Stadtgebiet. Hier ist die Fahrbahn des Borcherswegs im Einmündungsbereich zur Bremer Heerstraße gesperrt. Die Twilbeker Trede bleibt weiterhin zwischen dem Dieselweg und der Straße am Schmehl gesperrt. Die Donnerschwer Straße ist zwischen der Straßburger Straße und der Tastrupper Straße dicht. Und auch die Alexanderstraße ist im Kreuzungsbereich Bürgerfelder Straße im Dreieck bis hin zur Hausnummer 234 gesperrt. Unsere Dauerbaustellen, die befinden sich in der Tirpitzstraße, Hausnummer 39 bis Kreuzung Tappenbeckstraße und in der Ziegelhofstraße, Auguststraße bis Würzburger Straße. Geblitzt wird außerdem in der Ostseestraße und im Herrenweg. Achten Sie dort also ganz besonders auf Ihr Tempo und kommen Sie nun gut und vor allem sicher durch den Verkehr. Hier bei Oldenburg 1 geht es nun weiter mit unserem Vormittag. Jetzt mit Musik von 6 was 9, Drop Dead Beautiful.

Es ist 11.40 Uhr und damit wieder Zeit für unser Oldenburg 1 Album der Woche. Easy Peeler ist das erste Album der deutschen Gitarristin und Sängerin Brockhoff. Lina Brockhoff aus Hamburg hat 2022 ihre erste EP herausgebracht. Sie ist mit zahlreichen Nachwuchspreisen ausgezeichnet worden und war in den letzten Jahren vor allem in Deutschland, aber auch in ganz Europa live zu sehen. Unter anderem als Support für Paolo Nutini oder Giant Rooks. Sie spielt englischsprachigen Indie-Rock mit Elementen aus Grunge-Rock und Riot-Girl-Music aus den 90er Jahren. Ihr musikalischer Stil wird oft mit dem von amerikanischen Musikerinnen wie Phoebe Bridgers oder Sophie Ellison alias Soccer Mommy verglichen. Dabei hatte sie als Teenagerin mit Taylor Swift, Avril Lavigne und Miley Cyrus eher poprockige Megastars als Vorbilder. Vielleicht kommt daher auch die Inspiration für einige ihrer eingängigen Popmelodien. Die Songs aus ihrem Debütalbum stammen alle aus ihrer eigenen Feder. Sie hat viele davon in Zusammenarbeit mit anderen Musikern fertiggestellt. Dazu gehören die Gitarristen Christian Hartung und Fabian Huch, die zugleich Teil ihrer festen Band sind. Brockhoff sind auf dem Debütalbum nämlich eine fünfköpfige Gruppe, die einen sehr lauten, aber dennoch melodischen und gitarrenorientierten Rocksound präsentiert. Und genau diesen Sound hören wir uns jetzt gemeinsam an. Nun also The Carpet Song von Brockhoff.

Lina Brockhoff hat mit ihrem Debütalbum einen hörenswerten Mix aus Rock und Pop vorgelegt. Die äußerst druckvolle Produktion des Albums vermittelt manchmal das Gefühl, als würde die Sängerin direkt neben einem ihre Gitarre eingestöpselt haben. Ein beachtlicher Sound mit bemerkenswerten Songs. Easy Peeler von Brockhoff ist am 6. Juni auf dem Label Pias erschienen.

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2: Der Film Soundtrack zur Coup d'État wird heute um 19.30 Uhr im Kinoladen in Oldenburg gezeigt. Ein informativer, emotionaler und mitreißender Film, in dem der Regisseur Johan Grimont-Pré Jazzkünstler und antikoloniale Machtkämpfe in Afrika vereint. Platz findet der Film in den 1960er Jahren und zeigt Figuren wie Malcolm X oder Nina Simone. Übertragen wird er heute in mehrsprachiger Originalfassung mit deutschen Untertiteln im Kinoladen. Der Stadtteiltreff Dietrichsfeld organisiert heute ein Treffen für Erwachsene aller Altersklassen. Hier gibt es die Möglichkeit, Spiele zu spielen, Bekannte zu treffen, sich zu unterhalten oder ein Bastelangebot wahrzunehmen. Kaffee und Kuchen gibt es auch. Für Brett- und Kartenspiele ist gesorgt, aber wer mag, kann auch gerne eigene Spiele mitbringen. Das Treffen beginnt heute um 14.30 Uhr im Stadtteiltreff Dietrichsfeld. Der ADFC Oldenburg bietet heute wieder eine Feierabendtour auf dem Fahrrad an. Hier können Sie nach Feierabend in flottem Tempo durch die Umgebung radeln. Die Tour verläuft über ca. 40 Kilometer. Der Treffpunkt zur Feierabendtour ist heute Abend um 18 Uhr am Stautorkreisel an der Hafenseite. Und das war's auch schon wieder mit den Veranstaltungstipps hier bei Oldenburg 1. Nun geht's weiter mit Easy to Love von Jordan Rakai.

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2: Um 12 Uhr mit Astrid Fietz. Zum ersten Mal seit 7 Jahren schreibt die Deutsche Bahn wieder schwarze Zahlen. Wie der Konzern heute mitteilte, lag der Gewinn im ersten Halbjahr bei 147 Millionen Euro. Zu den Gründen Nils Hansen aus der NDR Nachrichtenredaktion.
3: Ein Grund, mehr Fahrgäste. Zwischen Januar und Juni hat die Bahn 960 Millionen Fahrgäste gezählt, etwa 1,8% mehr als im Vorjahreszeitraum. Vor allem aber der begonnene Konzernumbau soll laut Bahn für den Gewinn gesorgt haben. Der sieht Kostensenkungen und Personalabbau in der Konzernleitung und bei internen Dienstleistern vor. Gleichzeitig teilt die Bahn mit, dass ihre Investitionen in den ersten 6 Monaten deutlich gestiegen sind. Nach wie vor fahren viele Züge unpünktlich, Teile der Infrastruktur sind marode. Vor einem Jahr, also im ersten Halbjahr 2025, stand nach Steuern noch ein sattes Minus zu Buche in Höhe von 760 Millionen Euro.
2: In Deutschland hat es in diesem Jahr bislang knapp 10.000 Hitzetote gegeben. Das geht aus Schätzungen des Robert-Koch-Instituts hervor. Aus der NDR Nachrichtenredaktion Amir Brecht.
4: Besonders viele Menschen, über 5.000, sind laut RKI an den heißen Tagen in der zweiten Junihälfte ums Leben gekommen. In dem Zeitraum wurden deutschlandweit vielerorts Temperaturen um die 40 Grad erreicht. Starke Hitze ist besonders für ältere Menschen gefährlich. Mehr als die Hälfte der Hitzetoten zählt zur Altersgruppe ab 85 Jahren. 630 Todesfälle gab es bei den Menschen unter 65. Die meisten von ihnen litten laut RKI unter Vorerkrankungen.
2: Trotz Temperaturen um die 40 Grad und starkem Wind bleibt die Lage im Waldbrandgebiet bei Bordeaux vergleichsweise stabil. Etwa 84.000 Menschen durften zumindest vorerst in ihre Häuser zurückkehren. Aus Paris, Caroline Diller.
5: Also die Einsatzkräfte und auch die lokalen Behörden sind einigermaßen optimistisch. So haben sie es am Morgen ausgedrückt. Der Waldbrand bei Bordeaux hat sich nicht weiter ausgebreitet, obwohl die Bedingungen gestern mit Hitze und starken trockenen Winden alles andere als optimal waren. Heute sind die Temperaturen gesunken, auch die Luftfeuchtigkeit ist deutlich höher und das erleichtert den Feuerwehrleuten die Arbeit. Auch wenn sie natürlich vorsichtig bleiben und immer wieder betonen, es wird noch Wochen, vielleicht sogar Monate dauern, bis dieser Brand wirklich gelöscht ist.
2: Die deutsche Wirtschaft ist im Frühjahr leicht gewachsen, trotz der Belastungen durch den Iran-Krieg. Das Bruttoinlandsprodukt stieg im zweiten Quartal um 0,2% im Vergleich zum Vorjahreszeitraum. Das geht aus einer Schätzung des Statistischen Bundesamtes hervor. Ende Februar hatten die USA und Israel ihre Angriffe auf Iran gestartet. Dadurch wurden die Ölpreise in die Höhe getrieben, was in der Folge Unternehmen und Verbraucher belastet hat. Ein unbekanntes Objekt ist in der vergangenen Nacht in den polnischen Luftraum eingedrungen. Wie das Militär mitteilte, ist es abgestürzt, während es in mehreren polnischen Orten nahe der ukrainischen Grenze Luftalarm gab. Aus Warschau, Paulina Milling.
6: Es sei eine äußerst schwierige Nacht für die Luftüberwachung gewesen, erklärte der polnische Verteidigungsminister Władysław Kosiniak-Kamysz. Nach Angaben der polnischen Streitkräfte geschah der Vorfall um kurz vor 4 Uhr heute früh. Ein F-16-Kampfjet nahm die Abfangjagd auf. Laut dem Militär verschwand das unbekannte Objekt vom Radar und stürzte später über einem Landwirtschaftsfeld ab. Auf Bildern in polnischen Medien ist ein Krater zu sehen. Er soll 10 Meter im Durchmesser betragen. Polizei und Militär haben auch Trümmerteile des Objekts entdeckt.
2: In Hamburg hat der Transport der Sternbrücke zu ihrem Zielort begonnen. Die riesige Stahlkonstruktion wird einen halben Kilometer durch Schanzenviertel bewegt. Das Projekt gilt als logistische Herausforderung. Die neue Brücke ist über 100 Meter lang, 21 Meter hoch und fast 4000 Tonnen schwer. Sie wird den Hauptbahnhof mit dem Altonaer Bahnhof verbinden. Die alte Sternbrücke war über 100 Jahre alt und marode. Mit der neuen soll mehr Güterverkehr auf die Schiene gebracht werden. Und das waren die Nachrichten.
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0: Auf den Fernstraßen ist nichts los hier bei uns in Oldenburg, deswegen schauen wir direkt in unser Stadtgebiet. Die Fahrbahn des Borcherswegs ist im Einmündungsbereich zur Bremer Heerstraße gesperrt. Die Twilbeker Trette bleibt weiterhin zwischen dem Dieselweg und der Straße am Schmel gesperrt. Außerdem ist die Donnerschwer Straße zwischen der Straßburger Straße und der Tatstrupper Straße gesperrt und die Alexanderstraße ist im Kreuzungsbereich Birkfelder Straße im Dreieck bis hin zur Hausnummer 234 gesperrt. Außerdem haben wir auch noch wieder unsere Dauerbaustellen hier in Oldenburg, einmal in der Tirpitzstraße und in der Ziegelhofstraße. Und wir haben natürlich auch wieder Blitze, einmal in der Ostseestraße und im Herrenweg.
1: Das waren die Nachrichten von NDR Info. 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
0: Derzeit ist es sonnig hier bei uns in Oldenburg bei 31 Grad. Ab dem Nachmittag zieht es sich dann immer weiter zu und gegen Abend ist auch mit Sommergewittern zu rechnen. Das Ganze passiert bei einer Höchsttemperatur von 32 Grad. In der Nacht bleibt es dann überwiegend bewölkt und die Temperaturen sinken um die 17 Grad zurück. Morgen startet der Tag dann bewölkt und ab Mittag kommt dann ein wenig die Sonne raus und es gibt auch immer wieder Regen bei maximal 32 Grad. Und jetzt geht's weiter mit Cry for Love von Iggy Pop.

0: Morgen startet der VfB Oldenburg in die neue Saison der Regionalliga Nord. Um 19 Uhr empfängt die zweite Mannschaft von Werder Bremen die Oldenburger auf dem frisch renovierten Platz 11 am Weserstadion. Wie es mit der Liga nach der Saison weitergeht, weiß momentan niemand. Auf eine Reform der Regionalligen konnten sich die Verbände nicht einigen. Uli Bernsdorf sprach darüber mit Sebastian Schachten, dem Geschäftsführer des VfB.
1: Die Reform der Regionalliga ist trotz langer und intensiver Beratungen einer Expertenkommission gescheitert. Im Süden wird das Kompassmodell abgelehnt. Was sagen Sie dazu?
2: Gescheitert, also das werden jetzt sicherlich die nächsten Wochen zeigen. So hart würde ich da noch nicht dran gehen. Erstmal grundsätzlich haben wir als VfB Oldenburg uns immer positioniert, weil wir gesagt haben, wir möchten dieses Kompassmodell mit 20 Mannschaften, weil wir einfach glauben, dass eine grundsätzliche Professionalisierung der Regionalliga, vor allem natürlich auch mit der Aufstiegsregelung, Sie wissen, dass das leider nicht der erste Mal aufsteigt, was wir als ungerecht empfinden. Deswegen haben wir uns dafür positioniert, dass eben diese Reform kommt. Und ja, na klar, das haben Sie gerade angesprochen, dass eben das Votum so ausgefallen ist, wie es eben ausgefallen ist. Trotzdem hoffen wir natürlich, dass der Prozess jetzt nicht zu Ende ist.
1: Wie kann es angehen, dass verabredete Regularien unmittelbar vor der Abstimmung noch geändert werden? Wer tut so etwas? Wie transparent ist dieser Prozess gewesen?
2: Ich glaube, da haben wir jetzt auch mehrfach alles zugesagt und haben uns dazu positioniert. Und ich möchte es eigentlich gar nicht mehr aufrollen jetzt, weil der Prozess ja jetzt noch eigentlich in den letzten Wochen passiert ist. Von daher, glaube ich, tun wir gut daran, das jetzt einfach so zu belassen und schauen, was in den nächsten Wochen passiert. Wir haben nach wie vor die Hoffnung, dass wir eben eine gute Lösung, eine einheitlich gute Lösung hinbekommen und geben da die Hoffnung nicht auf.
0: Im Norden hofft man also weiter auf ein Modell von nur noch 4 Regionalligen, die dann jeweils mit 20 Clubs gebildet werden. Dann würden die jeweiligen Meister immer aufsteigen.

0: Es ist 12.30 Uhr und somit wieder höchste Zeit für unsere Oldenburg-Lokalnachrichten. Für Sie im Studio ist Lea Pieklaps.
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2: Der Stadtrat hat neue Förderrichtlinien für die Jugendverbandsarbeit beschlossen. Jugendverbände und freie Träger erhalten künftig höhere Zuschüsse, unter anderem für Jugendfahrten, die Ausbildung von JugendleiterInnen und Anschaffungen. Außerdem können Förderanträge und Verwendungsnachweise künftig auch digital eingereicht werden. Mit den neuen Regelungen will die Stadt das Ehrenamt stärken und mehr Kindern und Jugendlichen die Teilnahme an Angeboten ermöglichen. Das Amt für Zuwanderung und Integration, das Team West der Eingliederungshilfe des Amtes für Teilhabe und Soziales sowie das Team Wendehafen des Amtes für Jugend und Familie sind morgen vorübergehend nicht zu erreichen. Der Grund dafür sind Bauarbeiten am Gebäude in der Bloerfelder Straße. BürgerInnen finden im städtischen Serviceportal jederzeit Hinweise zu den entsprechenden Dienstleistungen. Die Stadt Oldenburg baut am Gertrudenkirchhof eine alte Hundehütte für den Verein Mädchenhaus um. Das Projekt begann vor mittlerweile fast 2 Jahren und soll im kommenden November fertiggestellt werden. Durch Schadstoffbelastung, statische Probleme und Vandalismus kam es bei der Sanierung zu mehrfachen Verzögerungen und Kosten von über 1 Million Euro. Ab November wird das Mädchenhaus dort unter anderem verschiedene Angebote der Kinder- und Jugendarbeit anbieten.
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0: Derzeit ist es sonnig hier bei uns in Oldenburg bei 31 Grad. Ab dem Nachmittag zieht es sich dann immer weiter zu und gegen Abend ist auch mit Sommergewittern zu rechnen bei einer Höchsttemperatur von 32 Grad. In der Nacht bleibt es dann überwiegend bewölkt bei Temperaturen um die 17 Grad. Morgen startet der Tag dann bewölkt, ab dem Mittag kommt dann ein wenig die Sonne raus, aber es ist immer wieder auch mit Regen zu rechnen und maximal erreichen wir morgen 23 Grad.
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0: Es ist nichts los auf den Fernstraßen, deswegen schauen wir dann direkt in unser Oldenburger Stadtgebiet. Die Fahrbahn des Borcherswegs ist im Einbindungsbereich zur Bremer Heerstraße gesperrt. Die Twilbeker Trette bleibt weiterhin zwischen dem Dieselweg und der Straße am Schmel gesperrt. Die Donnerschwer Straße ist zwischen der Straßburger Straße und der Tatstrupper Straße gesperrt und die Alexanderstraße ist im Kreuzungsbereich Bürgerfelder Straße im Dreieck bis hin zur Hausnummer 234 gesperrt. Außerdem haben wir auch wieder unsere Dauerbaustellen hier in Oldenburg, einmal in der Tirpitzstraße und in der Ziegelhofstraße. Wir haben auch wieder 2 Blitzer hier bei uns, einmal in der Ostseestraße und im Herrenweg. Jetzt geht's weiter mit Blame the Sun.

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1: Der Stadtteiltreff Dietrichsfeld organisiert heute ein Treffen für Erwachsene aller Altersklassen. Hier gibt es die Möglichkeit, Spiele zu spielen, Bekannte zu treffen, sich zu unterhalten oder ein Bastelangebot wahrzunehmen.

Kaffee und Kuchen, die gibt es auch. Für Brett- und Kartenspiele ist gesorgt. Wer aber mag, kann auch eigene Spiele mitbringen. Das Treffen beginnt heute um 14.30 Uhr im Stadtteil Treff-Dietrichsfeld. Der ADFC bietet heute um 18 Uhr eine Feierabendtour auf dem Fahrrad an. Hier können Sie nach Feierabend in flottem Tempo durch die Umgebung fahren. Die Tour verläuft über ca. 40 Kilometer. Der Treffpunkt zur Feierabendtour ist heute um 18 Uhr am Stautorkreisel auf der Hafenseite. Und zu guter Letzt, der Film Soundtrack to a Coup d'État wird heute um 19.30 Uhr im Kinoladen gezeigt. Ein informativer, emotionaler und mitreißender Film, in dem der Regisseur Johan Grimon Perez, der Jazzkünstler und antikoloniale Machtkämpfe in Afrika vereint. Platz findet der Film in den 1960er Jahren und zeigt Figuren wie Malcolm X oder Nina Simone. Übertragen wird er heute in mehrsprachiger Originalfassung mit deutschen Untertiteln im Kinoladen. Und das waren auch schon unsere Veranstaltungstipps für heute.

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1: Um 13 Uhr mit Astrid Fietz. Zum ersten Mal seit 7 Jahren schreibt die Deutsche Bahn wieder schwarze Zahlen. Wie der Konzern heute mitteilte, lag der Gewinn im ersten Halbjahr bei 147 Millionen Euro. Zu den Gründen Nils Hansen aus der NDR Nachrichtenredaktion.
2: Ein Grund, mehr Fahrgäste. Zwischen Januar und Juni hat die Bahn 960 Millionen Fahrgäste gezählt, etwa 1,8% mehr als im Vorjahreszeitraum. Vor allem aber der begonnene Konzernumbau soll laut Bahn für den Gewinn gesorgt haben. Der sieht Kostensenkungen und Personalabbau in der Konzernleitung und bei internen Dienstleistern vor. Gleichzeitig teilt die Bahn mit, dass ihre Investitionen in den ersten 6 Monaten deutlich gestiegen sind. Nach wie vor fahren viele Züge unpünktlich, Teile der Infrastruktur sind marode. Vor einem Jahr, also im ersten Halbjahr 2025, stand nach Steuern noch ein sattes Minus zu Buche in Höhe von 760 Millionen Euro.
1: In Deutschland hat es in diesem Jahr bislang knapp 10.000 Hitzetote gegeben. Das geht aus Schätzungen des Robert-Koch-Instituts hervor. Aus der NDR Nachrichtenredaktion Amir Brecht.
3: Besonders viele Menschen, über 5.000, sind laut RKI an den heißen Tagen in der zweiten Junihälfte ums Leben gekommen. In dem Zeitraum wurden deutschlandweit vielerorts Temperaturen um die 40 Grad erreicht. Starke Hitze ist besonders für ältere Menschen gefährlich. Mehr als die Hälfte der Hitzetoten zählt zur Altersgruppe ab 85 Jahren. 630 Todesfälle gab es bei den Menschen unter 65. Die meisten von ihnen litten laut RKI unter Vorerkrankungen.
1: Heute ist der sogenannte weltweite Erdüberlastungstag. Das bedeutet, ab jetzt leben wir ökologisch betrachtet auf Pump. Umweltexperten des Global Footprint Networks berechnen jedes Jahr, ab wann die Menschheit mehr natürliche Ressourcen verbraucht, als auf der Erde überhaupt zur Verfügung stehen. Aus Hamburg Anja Krikuleit.
4: Wir leben weit über unsere Verhältnisse. Rein rechnerisch bräuchten wir 1,73 Erden. Basis der Berechnung ist die sogenannte Biokapazität der Erde. Das ist die Fähigkeit der Erde, die vom Menschen verbrauchten Ressourcen zu erneuern und Schadstoffe wie zum Beispiel Treibhausgase abzubauen. Demgegenüber steht das, was die Menschen mit ihrer Lebens- und Wirtschaftsweise verbrauchen. Wenn wir auf der einen Seite ins Minus rutschen, dann ist Erdüberlastungstag. 1970 war das zum ersten Mal so, damals lag der Tag aber noch im Dezember.
1: Die deutsche Wirtschaft ist im Frühjahr leicht gewachsen, trotz der Belastungen durch den Iran-Krieg. Das Bruttoinlandsprodukt stieg im zweiten Quartal um 0,2% im Vergleich zum Vorjahreszeitraum. Das geht aus einer Schätzung des Statistischen Bundesamts hervor. Ende Februar hatten die USA und Israel ihre Angriffe auf Iran gestartet. Dadurch wurden die Ölpreise in die Höhe getrieben, was in der Folge Unternehmen und Verbraucher belastet hat. In Hamburg hat der Transport der Sternbrücke begonnen. 150 Meter durch Schanzenviertel hat die riesige Stahlkonstruktion schon geschafft, begleitet von hunderten Zuschauern. Aus der NDR Nachrichtenredaktion Thomas Kuhlmann.
5: Über 100 Meter lang, 21 Meter hoch, fast 4000 Tonnen schwer. Es wirkt, als würde man einen einzelnen Duplostein in eine Lego-Welt setzen. Die alte Sternbrücke war über 100 Jahre alt und marode, wie man auf Abrissbildern nochmal deutlich sehen konnte. Für die 500 Meter heute zum Zielort wurden Häuser abgerissen, Bäume gefällt, Laternen und das Dach einer Tankstelle abgesägt. Trotzdem bleiben an den engsten Stellen nur etwa 40 Zentimeter für die Monsterbrücke, wie manche Anwohner in Hamburg sagen. Auch wegen Dauersperrung und Baulärm und weil Clubs umziehen mussten, war das Projekt umstritten. Ziel ist laut Bahn auch, mehr Güterverkehr auf die Schiene zu bringen. Besser werden soll es aber auch für Hamburgs Autofahrer. Die Kreuzung war jahrelang ein Stau-Hotspot im Berufsverkehr zwischen Altona, Schanze, St. Pauli und wichtigen A7-Abfahrten.
1: Das waren die Nachrichten.
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Ahoi, ihr Freunde der dunklen Töne. Willkommen zu einer neuen Ausgabe von Heartbeat. Fünfter Donnerstag im Monat, das heißt Bonussendung. Und das bedeutet ja immer, ich spiel euch Klassiker. Und ich fange an mit einer Stimme, die ich sehr vermisse, weil Sänger Jan ja viel zu früh gestorben ist. Es geht um die norwegische Band Illusive. Hier ist Stück The Circle Never Ends.

Das waren The Convent mit First Impression of the West. Und beim nächsten Stück weiß ich jetzt schon, dass einige Stammhörer mir aus der Ferne einen Vogel zeigen werden, wie ich das Stück denn spielen kann, aber es passt so gut zum Wetter. The Cure. Hot, hot, hot. Schieß!

The Cure war das mit Hot, Hot, Hot. Und zum Ausgleich für alle, die das Stück nicht mögen, noch vom gleichen Album der Opener hinterher. The Kiss.

Die amerikanische Band live aus ihrem Album Mental Jewelry, das Stück Operation Spirit. Ich weiß, dass zu der Tour 1992 war ich einer von 25 Besuchern im Hamburger Logo. Zum zweiten Album haben sie dann mal eben die große Freiheit schon ausverkauft. Aber von dem Album haben sie im Nachhinein auch mal eben 8 Millionen Stück verkauft. Und wir werden ein bisschen elektrisch bei, und wir werden ein bisschen elektronisch bei Heartbeat. Schwefel. Metropolis.

Das waren The Invincible Spirit mit Contact. Normalerweise stelle ich euch ja in der Heartbeat-Sendung immer die deutschen Alternative-Charts vor. Wer sich da so tummelt, macht aber bei den Klassikern keinen Sinn. Jetzt werden wir ein paar Takte schneller, denn es gibt die Band Ignite mit ihrem Stück Run. Und darin geht es um Kindesmisshandlung.

Die Italiener Madre del Vizio mit Amore, Fede, Speranza. Die nächste Band, das sind Diorama. Ich weiß, dass Torben Wendt damals ganz alleine am Keyboard saß, als er den Support für Diary of Dreams damals gemacht hat im Bremer Tower.

Ja, da wurde es nochmal elektronisch hier bei Heartbeat. Das waren Covenant mit Figurehead. Und den Abschluss dieser Sendung machen die Amerikaner The Last Dance aus ihrem ersten Tape, Everyone, das Stück Broken Heart. Ich verabschiede mich wie immer, NDT, na denn tschüss.

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